0: Den ersten Kader als neuer Bundestrainer vorgestellt. Weil 4 Nations League-Spiele anstehen, nominiert er 44 Spieler, mehr als üblich. Unter anderem winkt den Youngstern Said Elmala vom 1. FC Köln und Felix Keidel von der SV Elversberg das Debüt. Klopp sagt:
1: Hat wirklich Spaß gemacht, sich mit den Jungs auszutauschen. Ich kann euch sagen, es bedeutet ihnen allen unglaublich viel, für die deutsche Nationalmannschaft zu spielen. Ich finde, das ist auch mal eine Geschichte, die man so sagen darf. Ich war ja bis vor 4 Wochen auch eher eine Beobachterrolle. Man ist sich da nicht immer ganz sicher. Wir haben uns gemeinsam dazu entschlossen, das ja ab jetzt eben auch wieder sichtbar zu machen.
0: Nächste Woche geht's los mit der Partie gegen die Niederlande. Windenergie wird für die Stromerzeugung bei uns immer wichtiger. Jetzt ist der nächste große Schritt gemacht. In der Nordsee ist Deutschlands bisher größter Offshore-Windpark ans Netz gegangen. Silas Quiring berichtet.
2: Etwas mehr als 100 Kilometer westlich von Helgoland stehen sie. Die 64 Windräder des Parks mit dem passenden plattdeutschen Namen He Dreit, also er dreht. Der Park alleine hebt die Leistung der deutschen Offshore-Anlagen von etwa 10 auf jetzt 11 Gigawatt. Umgerechnet heißt das, dass der Park über 1 Million Haushalte mit Strom versorgen kann. Gekostet hat der Bau fast 2,5 Milliarden Euro. Übrigens ganz ohne Gelder vom Staat.
0: Angriffe auf Bahnpersonal oder auch Einsatzkräfte sollen in Deutschland stärker bestraft werden. Ein Gesetzentwurf aus dem Justizministerium soll in den kommenden Wochen ins Kabinett. Für Attacken soll künftig eine Mindeststrafe von 6 statt bisher 3 Monaten gelten. In Brandenburg ist ein IS-Anhänger mit mutmaßlichen Anschlagsplänen festgenommen worden. Dafür hat der Mann laut Bundesanwaltschaft unter anderem schon eine Kirche in Bremen als potenzielles Ziel ausgekundschaftet und sich eine Waffe besorgt. Er sitzt jetzt in U-Haft. US-Präsident Trump droht der EU und Kanada wegen der geplanten engeren Zusammenarbeit. Er bringt höhere Zölle und sogar einen Handelsstopp mit Europa ins Spiel. Der kanadische Premier Carney sagt dazu: Niemand wird uns vorschreiben, mit wem wir international Vereinbarungen treffen dürfen. Fehlstart für Hoffenheim in der Fußball-Europa League. Die TSG verlor ihr Auftaktmatch beim griechischen Club Kreta am Abend mit 0:2.
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4: Mit KI-Support. Wolkig ist es in der Nacht erstmal und ab und zu kann es auch noch regnen, vor allem im Osten. Später lockert das immer wieder auf und zwischendurch kommt die Sonne raus. Heute liegen die Höchstwerte bei 17 bis 23 Grad. Morgen sind dann öfter Wolken unterwegs, nach Nebel am Morgen wird es aber meist trocken und bis zu 24 Grad warm.
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Marshmallow und Kelsey Ballerini. Another Drink.

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Ellie Dewey, Playboy.

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1: Im Studio Colin Mock. Der erste Kader von Neubundestrainer Jürgen Klopp steht. Und es ist ein großer. Wegen der XXL-Länderspielpause mit gleich 4 Nations League-Spielen hat Klopp 44 Spieler nominiert. Mit dabei viel jugendliche Frische ohne A-Länderspiel. Etwa winkt dem Leipziger Brian Gruder oder Fenerbahce aus Stuttgart das Debüt. Klopp sagt:
2: Lektion 1 für unsere gemeinsame Zukunft. Wir lernen, Spaß unter Druck zu haben. Das ist eigentlich cool. Wenn Druck da ist, dann geht es um was. Wenn Druck da ist, dann weiß man, dass wirklich wichtig ist in dem Moment. Dann ist es einfacher, sich voll zu fokussieren. Also das ist kein so negatives Wort, das gehört dazu.
1: Klopps erstes Spiel als Bundestrainer ist nächste Woche gegen die Niederlande. Seit Anfang des Jahres ist die Mehrwertsteuer auf Speisen in Restaurants dauerhaft gesenkt. Bessere Preise gibt's für Gäste aber trotzdem nicht. Das zeigt eine Studie der Branchengewerkschaft NGG. Mehr von Silas Quiring.
3: Bei fast allen untersuchten Gerichten sind die Preise gleich geblieben oder sogar etwas gestiegen. Die Bundesregierung wollte mit der Steuersenkung von 19% auf 7% die Gastronomen, aber explizit auch die Verbraucher entlasten. Schon damals hatten viele Wirte aber gesagt, dass die Entlastung höchstens dafür reicht, die steigenden Kosten auszugleichen. Die Gewerkschaft spricht von einem Steuergeschenk für die Branche, von dem auch die Beschäftigten bisher nicht profitieren.
1: Großer Schritt für die Windenergie. In der Nordsee ist Deutschlands größter Offshore-Windpark ans Netz gegangen. Die über 60 Windräder können rechnerisch über 1 Million Haushalte mit Strom versorgen. Der Park allein hebt die deutsche Offshore-Windleistung von etwa 10 auf jetzt 11 Gigawatt. Wer Bahnpersonal angreift, soll härter bestraft werden. Die Mindeststrafe soll bei 6 statt bisher 3 Monaten liegen. Gleiches gilt für Attacken etwa auf Polizisten oder Rettungskräfte. Ein entsprechender Gesetzentwurf aus dem Justizministerium soll in den kommenden Wochen ins Kabinett. ChatGPT-Entwickler OpenAI meldet neue Probleme mit seiner KI. In Testläufen hat sie Daten einfach erfunden oder Dateien selbst erstellt, um sie als Quelle auszugeben. OpenAI nennt das unerwartet und besorgniserregend. Experten warnen, dass KI irgendwann nicht mehr kontrollierbar sein könnte.
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4: Mit KI-Support. Wolkig ist es in der Nacht erstmal und ab und zu kann es auch noch regnen, vor allem im Osten. Später lockert das immer wieder auf und zwischendurch kommt die Sonne raus. Heute liegen die Höchstwerte bei 17 bis 23 Grad. Morgen sind dann öfter Wolken unterwegs, nach Nebel am Morgen wird es aber meist trocken und bis zu 24 Grad warm.

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3: Im Studio Colin Mock. Schönen guten Morgen. Die angekündigten Entlastungen wegen der hohen Spritpreise werden konkreter. CDU-Generalsekretärin Hoppermann hat jetzt erstmals Zahlen genannt. Im ZDF spricht sie von bis zu 25 Cent pro Liter ab nächsten Monat. Wie das genau umgesetzt wird, soll jetzt mit den Bundesländern besprochen werden. Eine Übergewinnsteuer für Mineralölkonzerne schloss Hoppermann aus. Für die will sich unter anderem Finanzminister Klingbeil aber auf EU-Ebene einsetzen. Er trifft sich heute mit seinen Amtskollegen aus den anderen Mitgliedsländern. Windenergie wird für die Stromerzeugung bei uns immer wichtiger. Jetzt ist der nächste große Schritt gemacht. In der Nordsee ist Deutschlands bisher größter Offshore-Windpark ans Netz gegangen. Silas Quiring berichtet.
4: Etwas mehr als 100 Kilometer westlich von Helgoland stehen sie. Die 64 Windräder des Parks mit dem passenden plattdeutschen Namen He Dreit, also er dreht. Der Park alleine hebt die Leistung der deutschen Offshore-Anlagen von etwa 10 auf jetzt 11 Gigawatt. Umgerechnet heißt das, dass der Park über 1 Million Haushalte mit Strom versorgen kann. Gekostet hat der Bau fast 2,5 Milliarden Euro. Übrigens ganz ohne Gelder vom Staat.
3: In Brandenburg ist ein IS-Anhänger mit mutmaßlichen Anschlagsplänen festgenommen worden. Dafür hat der Mann laut Bundesanwaltschaft unter anderem schon eine Kirche in Bremen als potenzielles Ziel ausgekundschaftet und sich eine Waffe besorgt. Er sitzt jetzt in U-Haft. In Frankfurt ist ein dritter Mensch an Malaria gestorben. Der Mann wohnte in der Nähe des Flughafens. Schon im Juli hatten 6 Flughafenmitarbeiter die Tropenkrankheit bekommen, vermutlich von einer eingeschleppten Mücke. Für 2 von ihnen verlief die Krankheit tödlich. Jürgen Klopp hat seinen ersten Kader als neuer Bundestrainer vorgestellt. Weil 4 Nations League-Spiele anstehen, nominiert er 44 Spieler, mehr als üblich. Etwa wegen Zeit El Mala vom 1. FC Köln und Felix Keidel von der SV Elversberg das Debüt. Nächste Woche geht's los mit der Partie gegen die Niederlande.
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5: Mit KI-Support. Wolkig ist es in der Nacht erstmal und ab und zu kann es auch noch regnen, vor allem im Osten. Später lockert das immer wieder auf und zwischendurch kommt die Sonne raus. Heute liegen die Höchstwerte bei 17 bis 23 Grad. Morgen sind dann öfter Wolken unterwegs, nach Nebel am Morgen wird es aber meist trocken und bis zu 24 Grad warm.

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2: Im Studio Colin Mock. Schönen guten Morgen. Die angekündigten Entlastungen wegen der hohen Spritpreise werden konkreter. CDU-Generalsekretärin Hoppermann hat jetzt erstmals Zahlen genannt. Im ZDF spricht sie von bis zu 25 Cent pro Liter ab nächsten Monat. Wie das genau umgesetzt wird, soll jetzt mit den Bundesländern besprochen werden. Eine Übergewinnsteuer für Mineralölkonzerne schloss Hoppermann aus. Für die will sich unter anderem Finanzminister Klingbeil aber auf EU-Ebene einsetzen. Er trifft sich heute mit seinen Amtskollegen aus den anderen Mitgliedsländern. Seit Anfang des Jahres ist die Mehrwertsteuer auf Speisen in Restaurants dauerhaft gesenkt. Bessere Preise gibt's für Gäste aber trotzdem nicht. Das zeigt eine Studie der Branchengewerkschaft NGG. Mehr von Silas Quiring.
3: Bei fast allen untersuchten Gerichten sind die Preise gleich geblieben oder sogar etwas gestiegen. Die Bundesregierung wollte mit der Steuersenkung von 19% auf 7% die Gastronomen, aber explizit auch die Verbraucher entlasten. Schon damals hatten viele Wirte aber gesagt, dass die Entlastung höchstens dafür reicht, die steigenden Kosten auszugleichen. Die Gewerkschaft spricht von einem Steuergeschenk für die Branche, von dem auch die Beschäftigten bisher nicht profitieren.
2: Wer Bahnpersonal angreift, soll härter bestraft werden. Die Mindeststrafe soll bei 6 statt bisher 3 Monaten liegen. Gleiches gilt für Attacken etwa auf Polizisten oder Rettungskräfte. Ein entsprechender Gesetzentwurf aus dem Justizministerium soll in den kommenden Wochen ins Kabinett. In Brandenburg ist ein IS-Anhänger mit mutmaßlichen Anschlagsplänen festgenommen worden. Dafür hat der Mann laut Bundesanwaltschaft unter anderem schon eine Kirche in Bremen als potenzielles Ziel ausgekundschaftet und sich eine Waffe besorgt. Er sitzt jetzt in U-Haft. Großer Schritt für die Windenergie. In der Nordsee ist Deutschlands größter Offshore-Windpark ans Netz gegangen. Die über 60 Windräder können rechnerisch über 1 Million Haushalte mit Strom versorgen. Der Park allein hebt die deutsche Offshore-Windleistung von etwa 10 auf jetzt 11 Gigawatt.
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4: Mit KI-Support. Wolkig ist es am Morgen und am Anfang kann es im Osten ab und zu mal regnen. Im Lauf des Tages gibt's dann längere trockene Phasen. Später kommen in der Nordhälfte eher mal Schauer dazu. Südlich der Donau bleibt's meist trocken. Die Höchstwerte liegen bei 17 bis 23 Grad. Morgen teils grau mit etwas Regen, sonst nach Nebel oft trocken, maximal 24 Grad.

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1: Im Studio Sönke Röhling. Schönen guten Morgen. Die angekündigten Entlastungen wegen der hohen Spritpreise werden nun etwas konkreter. CDU-Generalsekretärin Hoppermann hat jetzt erstmals Zahlen genannt. Colin Mock berichtet.
2: Im ZDF spricht sie von bis zu 25 Cent pro Liter, angepeilt ab Anfang nächsten Monats. Wie das genau umgesetzt wird, soll jetzt mit den Bundesländern besprochen werden. Eine Übergewinnsteuer für Mineralölkonzerne schloss Hoppermann währenddessen aus. Für die will sich unter anderem Finanzminister Klingbeil aber auf EU-Ebene einsetzen. Er trifft sich heute mit seinen Amtskollegen aus den anderen Mitgliedsländern.
1: Seit Anfang des Jahres ist die Mehrwertsteuer auf Speisen in Restaurants dauerhaft gesenkt. Bessere Preise gibt's für die Gäste aber trotzdem nicht. Das zeigt eine Studie der Branchengewerkschaft NGG. Einzelheiten von Silas Quiring.
3: Bei fast allen untersuchten Gerichten sind die Preise gleich geblieben oder sogar etwas gestiegen. Die Bundesregierung wollte mit der Steuersenkung von 19% auf 7% die Gastronomen, aber explizit auch die Verbraucher entlasten. Schon damals hatten viele Wirte aber gesagt, dass die Entlastung höchstens dafür reicht, die steigenden Kosten auszugleichen. Die Gewerkschaft spricht von einem Steuergeschenk für die Branche, von dem auch die Beschäftigten bisher nicht profitieren.
1: In Mannheim wird heute an den getöteten Bahnmitarbeiter Serkan Çala erinnert. Er war vor 7 Monaten nach einem Angriff in einem Regionalzug verstorben. Seitdem wurde der Schutz fürs Personal erhöht, etwa durch Bodycams und Alkoholverbote an Bahnhöfen. Die großen Autoländer Niedersachsen, Bayern und Baden-Württemberg fordern vom Bund und der EU mehr Schutz vor chinesischen Herstellern. Sie wollen bessere Rahmenbedingungen für Produktion und Handel. Dabei geht es etwa um zu hohe Subventionen für Autobauer in China. Mit Blick auf die Landtagswahl in Mecklenburg-Vorpommern übermorgen sieht es für die SPD immer besser aus. Laut ZDF-Umfrage liegt die Partei von Ministerpräsidentin Schwesig jetzt knapp vor der AfD. In Berlin, wo auch gewählt wird, führt die Linke weiter vor der regierenden CDU. Hoffenheim ist mit einer Niederlage in die Fußball-Europa League gestartet. Die TSG verlor beim griechischen Club OFI Kreta mit 0:2.
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4: Mit KI-Support. Wolkig ist es am Morgen und am Anfang kann es im Osten ab und zu mal regnen. Im Lauf des Tages gibt's dann längere trockene Phasen. Später kommen in der Nordhälfte eher mal Schauer dazu. Südlich der Donau bleibt's meist trocken. Die Höchstwerte liegen bei 17 bis 23 Grad. Morgen teils grau mit etwas Regen, sonst nach Nebel oft trocken, maximal 24 Grad.
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2: Mit KI-Support. Wolkig ist es am Morgen und am Anfang kann es im Osten ab und zu mal regnen. Im Lauf des Tages gibt's dann längere trockene Phasen. Später kommen in der Nordhälfte eher mal Schauer dazu. Südlich der Donau bleibt's meist trocken. Die Höchstwerte liegen bei 17 bis 23 Grad. Morgen teils grau mit etwas Regen, sonst nach Nebel oft trocken, maximal 24 Grad.

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1: Im Studio Sönke Röhling. Schönen guten Morgen. Wie hoch sollen die angekündigten Entlastungen an der Zapfsäule werden? CDU-Generalsekretärin Hoppermann hat nun erstmals Zahlen genannt. Im ZDF sagte sie.
2: Da liegen unterschiedliche Punkte auf dem Tisch. Vor allen Dingen der Punkt Mehrwertsteuersenkung. Auch eine CO2-Preisreduktion sozusagen liegt auf dem Tisch, damit man eine Reduktion der Preise an der Zapfsäule sieht. Mhm. Und eine Entlastung um irgendwie 21, 23, 25 Cent der Liter, finde ich, ist schon eine spürbare Entlastung.
1: Und das sei das, was jetzt angegangen werden soll, zu Anfang Oktober, so Hoppermann. Man wolle jetzt mit den Bundesländern über den richtigen Weg sprechen. In Mannheim wird heute an den getöteten Bahnmitarbeiter erinnert. 7 Monate nach dem Angriff in einem Regionalzug wird dabei eine Gedenktafel für Serkan Çağla enthüllt. Mehr von Silas Quiring.
3: Mit dabei sind neben Freunden, Familie und Kollegen auch Bahnchefin Paller und Bundesverkehrsminister Bilger. Der Angriff hatte auch eine Sicherheitsdebatte ausgelöst. Die Bahn hat ihre Schutzmaßnahmen ausgebaut. Dazu gehören das Alkoholverbot an Bahnhöfen und Bodycams für Mitarbeiter. Bei den Kameras werden ab Oktober auch Tonaufnahmen getestet. Außerdem wird zurzeit eine Doppelbesetzung in den Zügen erprobt. Die Bundesregierung will Angriffe auf Bahnpersonal und Einsatzkräfte künftig zudem stärker bestrafen.
1: Für die Bundeswehr ist es ein Meilenstein. Verteidigungsminister Pistorius nimmt heute in Texas den ersten Kampfjet vom Typ F-35 in Empfang. Die hochmodernen Tarnkappenjets der Amerikaner sollen im nächsten Jahr auf dem Flieger aus Büchel in der Eifel stationiert werden. In Frankfurt ist ein dritter Mensch an einer für Deutschland ungewöhnlichen Malaria-Infektion gestorben. Der Mann lebt in der Nähe des Flughafens und hatte zuvor kein Malaria-Gebiet bereist. Bereits im Juli hatten sich Flughafenmitarbeiter mit Malaria infiziert. 2 von ihnen waren daran gestorben. In Europa sind immer weniger Kinder geimpft. Das zeigt eine Langzeitstudie. Seit den 80ern ist die Impfquote stark gestiegen. Nach der Corona-Pandemie ging es nun bergab. Die Forscher finden das besorgniserregend und warnen vor einem Comeback von Infektionskrankheiten. Fehlstart für Hoffenheim in der Fußball-Europa League. Die TSG verlor ihr Auftaktmatch am Abend beim griechischen Club Kreta mit 0:2.
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4: Mit KI-Support. Viele Wolken gibt es heute Morgen erstmal und ab und zu kann es noch regnen, vor allem im Osten. Später wird es insgesamt freundlicher mit längeren sonnigen Abschnitten. In der Nordhälfte kommen aber gelegentlich Schauer runter. Südlich der Donau bleibt es meist trocken. Dazu Höchstwerte von 17 bis 23 Grad. Morgen in der Nordhälfte eher grau mit etwas Regen, sonst nach Nebel am Morgen meist trocken, maximal bis 24 Grad.
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Metallic Lips.

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1: Mit KI-Support. Viele Wolken gibt es heute Morgen erstmal und ab und zu kann es noch regnen, vor allem im Osten. Später wird es insgesamt freundlicher mit längeren sonnigen Abschnitten. In der Nordhälfte kommen aber gelegentlich Schauer runter. Südlich der Donau bleibt es meist trocken. Dazu Höchstwerte von 17 bis 23 Grad. Morgen in der Nordhälfte eher grau mit etwas Regen, sonst nach Nebel am Morgen meist trocken, maximal bis 24 Grad.
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1: Im Studio Sönke Röhling. Schönen guten Morgen. Der Preis an der Zapfsäule soll runtergehen, das hat Bundeskanzler Merz versprochen. Aber wie soll das gehen und vor allem, wie hoch werden die Entlastungen sein? CDU-Generalsekretärin Hoppermann hat jetzt erstmals Zahlen genannt. Im ZDF sagte sie, es würden mehrere Optionen auf dem Tisch liegen, vor allem eine Mehrwertsteuersenkung oder eine Senkung des CO2-Preises.
2: Man muss ja auch mit den Bundesländern sprechen und eine Entlastung um irgendwie 21, 23, 25 Cent der Liter ist schon eine spürbare Entlastung und das ist das, was wir jetzt angehen werden zu Anfang Oktober.
1: Für die Bundeswehr ist es ein Meilenstein. Verteidigungsminister Pistorius nimmt heute in Texas den ersten Kampfjet vom Typ F-35 in Empfang. Christian Hampe, was ist denn das Besondere an den Maschinen?
3: Der Tarnkappenjet F-35 gilt als das modernste Kampfflugzeug der Welt. Er ist superschnell und nahezu unsichtbar. Jetzt werden die deutschen Piloten und Techniker erstmal vor Ort auf den ersten 8 neuen Maschinen ausgebildet. Die F-35 sollen dann im nächsten Jahr auf dem Fliegerhorst Büchel in der Eifel stationiert werden. Geschätzter Anschaffungswert der Maschinen, ca. 10 Milliarden Euro.
1: In diesem Jahr haben weniger Flüchtlinge Europa erreicht, aber mehr sind beim Versuch gestorben. Laut UN kamen bis Mitte des Monats rund 60.000 Menschen per Boot in Europa an, fast 40% weniger als vor einem Jahr. Trotzdem sind 300 mehr bei der Überfahrt ums Leben gekommen. In Frankfurt ist ein dritter Mensch an einer für Deutschland ungewöhnlichen Malaria-Infektion gestorben. Der Mann lebt in der Nähe des Flughafens und hatte zuvor kein Malaria-Gebiet bereist. Bereits im Juli hatten sich Flughafenmitarbeiter mit Malaria infiziert. 2 von ihnen waren daran gestorben. Im Streit um Balkonkraftwerke zieht die Deutsche Umwelthilfe gegen Vonovia vor Gericht. Der Verband hat Klage beim Oberlandesgericht Hamm eingereicht. Der Grund? Vonovia soll von Mietern zu viele Auflagen verlangen, wenn sie Solaranlagen am Balkon anbringen wollen. Hoffenheim ist mit einer Niederlage in die Fußball-Europa League gestartet. Die TSG verlor beim griechischen Club OFI Kreta mit 0:2.
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4: Mit KI-Support. Viele Wolken gibt es heute Morgen erstmal und ab und zu kann es noch regnen, vor allem im Osten. Später wird es insgesamt freundlicher mit längeren sonnigen Abschnitten. In der Nordhälfte kommen aber gelegentlich Schauer runter. Südlich der Donau bleibt es meist trocken. Dazu Höchstwerte von 17 bis 23 Grad. Morgen in der Nordhälfte eher grau mit etwas Regen, sonst nach Nebel am Morgen meist trocken, maximal bis 24 Grad.
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2: Mit KI-Support. Viele Wolken gibt es heute Morgen erstmal und ab und zu kann es noch regnen, vor allem im Osten. Später wird's insgesamt freundlicher mit längeren sonnigen Abschnitten. In der Nordhälfte kommen aber gelegentlich Schauer runter. Südlich

der Donau bleibt's meist trocken, dazu Höchstwerte von 17 bis 23 Grad. Morgen in der Nordhälfte eher grau, mit etwas Regen, sonst nach Nebel am Morgen meist trocken, maximal bis 24 Grad.

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2: Mit Petra. Bei den hohen Spritpreisen könnte es schon zum 1. Oktober Entlastungen geben. Mein Kollege Patrick hat die Infos.
3: Der Unionsfraktionschef Frei hält eine schnelle Lösung für möglich und nennt zwei Optionen. Eine niedrigere Energiesteuer oder eine Senkung der Mehrwertsteuer auf Kraftstoffe. Auch Wirtschaftsministerin Reiche hatte sich bereits für eine niedrigere Mehrwertsteuer ausgesprochen. Eine Entscheidung der Bundesregierung steht noch aus.
2: US-Präsident Trump droht der Europäischen Union mit hohen Zöllen oder einem Handelsstopp. Anlass sind Pläne der EU, enger mit Kanada zusammenzuarbeiten und dem Land möglicherweise eine assoziierte Mitgliedschaft anzubieten. Trump bezeichnete einen solchen Schritt als möglicherweise feindselige Handlung. Wie die geplante Zusammenarbeit mit Kanada konkret aussehen könnte, ist bislang noch offen. Die EU-Kommission will heute neue Regeln für Kinder und Jugendliche in sozialen Netzwerken vorstellen. Geplant ist unter anderem ein Social-Media-Verbot für Kinder unter 13 Jahren. Bevor ein solches Mindestalter tatsächlich gelten könnte, müssten allerdings noch Europaparlament und EU-Mitgliedstaaten zustimmen. Das Verfahren könnte sich über Monate oder sogar Jahre ziehen. Deutschlands bislang größter Offshore-Windpark wird heute offiziell eingeweiht. Der Windpark Hedreit in der Nordsee besteht aus 64 Windrädern und soll rechnerisch rund 1,1 Millionen Haushalte mit Strom versorgen. Mit einer Leistung von 960 Megawatt erhöht er Deutschlands installierte Offshore-Windleistung um fast 10%. OpenAI meldet erneut auffälliges Verhalten bei einem seiner KI-Modelle. Bei Tests soll ein Chatbot versucht haben, selbst erstellte Dateien ins Internet hochzuladen, um sie anschließend als Quellen für Antworten zu verwenden. In einem weiteren Fall soll das System verschwiegen haben, dass angefragte Dateien gar nicht existierten und von der KI erfunden worden waren. OpenAI hatte angekündigt, solche Vorfälle künftig transparenter zu machen. Soweit die Meldungen.
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2: Der Freitagvormittag, Punkt 9 interaktiv. Mein Name ist Rick Moreno und das an diesem 18. September 2026. Und ja, ich bin wieder da, war zuletzt etwas erkrankt und jetzt geht's mir dann auch schon wieder besser, sodass ich euch diese Sendung Punkt 9 interaktiv wieder liefern kann für den Freitagvormittag von 9 bis 12. Ich freue mich, dass ihr mit dabei seid und es gibt wie immer tolle Informationen, Beiträge. Wir haben für euch wieder tolle Schlager mit dabei, auch Oldies mit dabei. Heißt ein volles Programm, 3 Stunden lang hier mit mir, mit Rick Moreno. Und Punkt 9, interaktiv. Und jetzt wünsche ich euch allen einen schönen Vormittag. Genießt ihn.
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0: Die Augen eines Spielers. Christian Leis war das gerade. Und ich freue mich einfach, dass ich wieder für euch da sein darf. Hier mit Punkt 9 Interaktiv. Schön, dass ihr auch wieder mit dabei seid. Und ja, wir starten wieder, wie immer, mit wirklich tollen Themen, auch in dieser ersten Stunde. Wir werden unter anderem dann auch das Wetter wieder für euch haben. Dann gibt es wieder die Hörerumfrage. Da geht es unter anderem heute um das Thema Herbst. Dann werden wir über die Kinderarmut einen Beitrag haben und vieles, vieles mehr. Also freut euch drauf auf diese wirklich erste Stunde mit mir, mit Rick Moreno und eben einem Thema, was auch ganz, ganz wichtig ist. Kinder machen Medien, genau. Und das Thema haben wir jetzt mal auf dem Schirm. Da hören wir jetzt mal rein. Um was geht es überhaupt bei genau diesem Thema? Alle Erklärungen oder Infos dazu gibt's jetzt hier.
1: Hallo, ich bin Laila.
2: Hallo, ich bin Friedrich.
1: Willkommen zu unserem Podcast.
2: Wir haben in der Kita einen Schwimmkurs gemacht. Da konnten wir schwimmen lernen und Laila, ich und meine Freunde, wir hatten dann alle irgendwann das Seepferdchen.
3: Das ist ja richtig toll, Friedrich, Mensch, dass ihr das Seepferdchen gemacht habt.
4: So kann das klingen, wenn aus Kindern kleine Medienmacher werden. Im Podcast Zwerge auf großem Fuß war Jenny Mingola von Babyborn zu Gast.
5: Man geht davon aus, es gibt Fragen, auf die man sich auch vorbereiten kann, aber das ist mit Kindern viel einfacher und unkomplizierter. Vieles hat sich einfach aus dem Gespräch heraus ergeben und ich denke, das ist gerade bei einem Podcast mit Kindern wichtig, dass man spontan bleibt, sich darauf einlässt, was die Kinder interessiert und worüber sie auch sprechen möchten.
4: Mittlerweile brauchen wir auch keine teure Technik. Auch mit dem Smartphone können wir unseren eigenen Familienpodcast aufzeichnen. Bei der Themenfindung haben die Kids selbst meist die besten Ideen.
5: Hier ergeben sich tagtäglich im Miteinander ganz viele spannende Themen. Bei uns ging es um das Thema Wassergewöhnung und natürlich die schwimmende Lissy. Es ging auch ein bisschen um das nächste Thema des Podcasts, nämlich Zähneputzen mit unserer Babyborn Emma.
4: Ob im Kindergarten oder mit der eigenen Familie, einen Podcast zu produzieren ist gar nicht so schwer und schafft schöne Erinnerungen.

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Das war Musik von Christine Stark, kleine Melodien. Und das Schöne ist, die kenne ich auch schon so lange, macht schon so lange Musik. Und damals war ich mit ihr im Dortmunder Fernsehgarten gewesen. Und nicht nur da, sondern man sieht sich immer mal auf Veranstaltungen oder bei der DJ-Parade, beim Branchentreff. Ja, da trifft man die ein oder anderen dann auch mal wieder. Toller Song im Übrigen. Und die ist ja wirklich mit Matthias Reim zusammen, wird auch produziert und macht wirklich einen Mega-Job. Das macht aber auch Tanja Lasch. Auch sie ist lange im Geschäft drinne, war damals mit Martin Hein zusammen. Der heißt ja heute Martin Hein, damals Martin Marcel als Künstler und sogar Sänger der Gruppe Fantasy. Und daher, wie gesagt, kenne ich natürlich Tanja auch sehr, sehr lange, macht richtig gute Musik. Von ihr haben wir jetzt Musik unterm Dach, so heißt die Single von ihr.

0: das Deutschlandwetter.
1: Das Deutschlandwetter für diesen Freitag und das Wochenende. Und das sieht doch recht freundlich aus, zumindest am heutigen Freitag. Da haben wir Temperaturen bis zu 20 Grad in Deutschland. In einigen Teilen wird es auch ein bisschen kühler werden. Aber ansonsten bleibt es recht freundlich. Am Samstag geht es dann weiter mit freundlichen Temperaturen. Da steigen die Temperaturen nochmal auf maximal 22 Grad und bleiben eigentlich im sonnigen Bereich. Am Sonntag kann es dann mal hier und da ein paar kleine Schauer geben. Dennoch aber bleiben die Temperaturen bei rund 20 Grad. Kommt gut durch dieses Wochenende.

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1: Der Herbst 2026 ist so gut wie da, kann man sagen. Und das Schöne ist, wir kennen das, ne? Es wird ein bisschen kühler werden, es wird auch hier und da ein bisschen stürmischer werden. Und man wünscht sich aber trotzdem noch irgendwo so den goldenen Herbst, ne? Dass es dann doch nochmal so richtig schön warm wird. Wurde es ja auch, wie gesagt, vor ein paar Tagen so ein bisschen. Aber vielleicht schauen wir ja nochmal in den nächsten Tagen. Ja, das vielleicht ändert sich das Wetter ja nochmal und es wird dann doch nochmal, ja, vielleicht sogar einen goldenen Oktober bald geben. Das weiß man nicht, da lassen wir uns mal überraschen. Zumindestens, wenn es um die Hörerumfrage geht, da haben wir dann auch mal den einen oder anderen gefragt, was ist denn überhaupt euer Herbst? Ja, auf was freut ihr euch am meisten? Was ist das, was euch glücklich macht im Herbst? Und da haben wir mal folgende Antworten bekommen von Petra und Joachim.
2: Also ich finde am Herbst sehr schön die bunten Blätter, die Sonnenaufgänge, die Sonnenuntergänge, die Kastanien, die Eichen. Es ist einfach eine farbenfrohe Natur und ganz besonders auf die Pilze.
3: Hallo, mein Name ist Joachim. Am meisten freue ich mich auf die Zeit, wo ich nicht mehr arbeiten brauche und natürlich auch gemütliches Zusammensein zu Hause abends am Kamin. Oder auch ausgiebige Spaziergänge bei schönem Wetter. Und natürlich auch der Urlaub jetzt im Oktober, wo wir uns drauf freuen. Also, es ist so, wie wir es das alles vorgestellt haben. Und ich freue mich schon auf den Herbst.
1: Petra und Joachim waren das zum Thema Herbst. Was gefällt euch am besten oder was freut euch am meisten? Ihr habt schon gehört, ja, der ein oder andere hat dann immer mal eine unterschiedliche Meinung. Bei uns geht's jetzt weiter mit Zigeunerjunge von Alexandra.

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1: Dein Herbst bei uns im Radio. Wir haben für euch den besten Mix hier bei Punkt 9 interaktiv. Alle Hörer, die dazugekommen sind, nochmals einen schönen Vormittag. Schön, dass ihr mit dabei seid. Und wir kommen jetzt mal zur Kinderarmut. Die wird ja in Deutschland immer mehr und leider ist das so. Und man muss ja wirklich sagen, eigentlich fast auf der ganzen Welt gibt es mal immer wieder diese Themen. Und gerade der finanzielle Rahmen sprengt momentan alles und wir kennen das alle, es wird gibt weniger Geld, es gibt da irgendwelche Sachen, die eben dann ja nicht wirklich stimmen und wir haben dazu jetzt mal einen interessanten Beitrag für euch.
2: Mehr als ein Viertel der befragten Familien mit minderjährigen Kindern blickt eher sorgenvoll in die finanzielle Zukunft. Das sind deutlich mehr als noch vor anderthalb Jahren, erklärt Erik Großhaus von Save the Children.
3: 27% der Eltern machen sich momentan große oder sogar sehr große Sorgen, künftig die Grundbedürfnisse der Familie nicht mehr oder nicht mehr ausreichend decken zu können. Und die größten Sorgen bestehen bei den Familien mit geringem Einkommen und bei Alleinerziehenden.
2: Die Leidtragenden sind besonders die Kinder. Betroffene Familien können sich Dinge wie Hobbys, neue Kleidung oder gesunde Ernährung oftmals nicht leisten. Und auch auf andere Dinge müssen viele Kinder verzichten.
3: Für etwa 21% der Befragten sind Dinge wie neue Möbel, Ausflüge, Restaurantbesuche oder Urlaube eher nicht oder auf keinen Fall drin. Das hat natürlich Auswirkungen auf die Chancengleichheit und die soziale Teilhabe. Und das sorgt auch für Stress und emotionale Belastungen für Kinder und Familien.
2: Der Appell geht deshalb besonders an die Politik, denn die geplanten Sozialkürzungen der Bundesregierung könnten die Situation noch verschlimmern.
3: Wohngeld oder Unterhaltsvorschuss sind für so viele Familien mit geringem Einkommen so wichtig, um den Alltag überhaupt noch finanziell bestreiten zu können. Und das Ziel bei uns, bei Save the Children, ist eine echte Kindergrundsicherung. Ganz wichtig wäre auch eine umfassende nationale Strategie gegen Kinderarmut mit gezielten Maßnahmen für Teilhabe, Bildung und soziale Sicherheit. Dazu müssten Bund, Länder und Kommunen ganz eng zusammenarbeiten und das Thema natürlich auch priorisieren.
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0: Verboten nah von keinem anderen als, genau, Daniel Sommer war das gerade. Und davor haben wir sogar Averiderci Schau Amor gehört von Anna-Maria Zimmermann, die neue Single unter anderem. Und auch das sind eben wir, das bin eben ich, Punkt 9 Interaktiv. Wir präsentieren euch immer mal die ein oder anderen neuen Songs, die eben rauskommen im deutschen Schlager. Ja, die hört ihr hier an oder bei dieser Vormittagssendung mit Punkt 9 Interaktiv. Freitags immer einschalten und gerne weitersagen. Ich freue mich drauf. Oder eben mir auch mal gerne ein Feedback geben unter rick-moreno@live.de. Ganz wichtig, das Rick mit C geschrieben. Und wenn ihr wollt, könnt ihr mich auch in Facebook mal gerne anschreiben oder so. Ich bin immer irgendwie da und gebe euch dann gerne auch mal eine Antwort zurück. Bei uns geht's jetzt weiter mit dem Fun Fact. Genau, den haben wir nämlich jede Woche eigentlich drin, wenn es dann Punkt 9 Interaktiv gibt. Ihr wisst, zuletzt leider krank gewesen, aber jetzt wieder gesund. Und der Fun Fact, da geht es diesmal um das Thema Oldies. Wir hören mal rein.
1: Wusstest du, dass Radiosignale mit Lichtgeschwindigkeit unterwegs sind? Das bedeutet, wenn Außerirdische in etwa 100 Lichtjahren Entfernung ein sehr gutes Radio hätten, könnten sie heute Sendungen aus den 1920er Jahren hören. Hoffentlich mögen sie auch Oldies.
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0: uns so ganz, ganz langsam dem Ende dieser ersten Stunde. Gleich gibt es noch in der zweiten Stunde Musik von Howard Carpendale. Und wir haben unter anderem noch Udo Jürgens mit dabei, Andrea Berg. Gleich gibt's alle drei Hits hier in einer kurzen Zusammenfassung zu hören. Ja, und dann gibt es nochmal Musik von Michelle mit Lügen. Und ich kann euch sagen, auch in der zweiten Stunde werden wir unter anderem noch viele tolle Themen haben. Ja, es geht unter anderem, klar, um den Herbst, gar keine Frage. Aber es geht auch darum, wir werden unter anderem mal die ein oder anderen, ja, Künstler wieder mit drinne haben, die vielleicht damals wirklich total interessant waren und die vielleicht sogar zu unserem Star der Woche gehören. Also lasst euch überraschen, die zweite Stunde hat's in sich. Das Daily Update wird's geben und wir werden nochmal für euch das Thema gesundes Frühstück aufnehmen. Auch das nochmal in dieser Sendung. Also alles das dann in der zweiten Stunde mit mir, mit Rick Moreno. Bis gleich.
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1: Mit Petra. Bei den hohen Spritpreisen könnte es schon zum 1. Oktober Entlastungen geben. Mein Kollege Patrick hat die Infos.
2: Der Unionsfraktionschef Frei hält eine schnelle Lösung für möglich und nennt zwei Optionen. Eine niedrigere Energiesteuer oder eine Senkung der Mehrwertsteuer auf Kraftstoffe. Auch Wirtschaftsministerin Reiche hatte sich bereits für eine niedrigere Mehrwertsteuer ausgesprochen. Eine Entscheidung der Bundesregierung steht noch aus.
1: US-Präsident Trump droht der Europäischen Union mit hohen Zöllen oder einem Handelsstopp. Anlass sind Pläne der EU, enger mit Kanada zusammenzuarbeiten und dem Land möglicherweise eine assoziierte Mitgliedschaft anzubieten. Trump bezeichnete einen solchen Schritt als möglicherweise feindselige Handlung. Wie die geplante Zusammenarbeit mit Kanada konkret aussehen könnte, ist bislang noch offen. Die EU-Kommission will heute neue Regeln für Kinder und Jugendliche in sozialen Netzwerken vorstellen. Geplant ist unter anderem ein Social-Media-Verbot für Kinder unter 13 Jahren. Bevor ein solches Mindestalter tatsächlich gelten könnte, müssten allerdings noch Europaparlament und EU-Mitgliedstaaten zustimmen. Das Verfahren könnte sich über Monate oder sogar Jahre ziehen. Deutschlands bislang größter Offshore-Windpark wird heute offiziell eingeweiht. Der Windpark Hedreit in der Nordsee besteht aus 64 Windrädern und soll rechnerisch rund 1,1 Millionen Haushalte mit Strom versorgen. Mit einer Leistung von 960 Megawatt erhöht er Deutschlands installierte Offshore-Windleistung um fast 10%. OpenAI meldet erneut auffälliges Verhalten bei einem seiner KI-Modelle. Bei Tests soll ein Chatbot versucht haben, selbst erstellte Dateien ins Internet hochzuladen, um sie anschließend als Quellen für Antworten zu verwenden. In einem weiteren Fall soll das System verschwiegen haben, dass angefragte Dateien gar nicht existierten und von der KI erfunden worden waren. OpenAI hatte angekündigt, solche Vorfälle künftig transparenter zu machen. Soweit die Meldungen.
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1: Wir starten an diesem Freitagvormittag in die zweite Stunde mit euch zusammen bei Punkt 9 Interaktiv. Es gibt den Star der Woche in dieser zweiten Stunde. Wir haben noch ein tolles Rezept für euch und viele andere nützliche Informationen. Dazu haben wir Schlager und Oldies. Heißt im Großen und Ganzen, ihr werdet hier bestens versorgt bei Punkt 9 Interaktiv. Mein Name ist Rick Moreno und ich freue mich jetzt auch für euch wieder da zu sein und jede Woche Freitag von 9 bis 12 diese Vormittagssendung zu moderieren. Schön, dass ihr alle dabei seid, schön, dass ihr zuhört und jetzt wünsche ich euch noch einen wirklich richtig schönen Vormittag um kurz nach 10.
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Pat war das jetzt gerade hier bei eurem Lieblingssender. Ich freue mich, dass ich da bin, genau. Und zwar wieder bei Punkt 9 Interaktiv. Ihr habt es ja mitbekommen, die letzten zwei Wochen gab es dann keine Sendung, da ich leider krank geworden bin. Aber jetzt bin ich wieder gesund, jetzt geht's mir wieder gut und ich darf euch wieder hier mit wirklich schönen Schlagern und Oldies versorgen. Und mit meiner Stimme und vieles weiteres mehr. Ich freue mich. Und wir haben, wie gesagt, die zweite Stunde eingeläutet. Und wenn ich mal so ein bisschen auf meine Programmpunkte hier gucke, ja, dann ist das schon wirklich eine ganze Menge, was ich da auch in der zweiten Stunde für euch habe. Und da werde ich euch wieder richtig toll informieren. Oder eben dann auch mal den ein oder anderen neuen Hit spielen, wie zum Beispiel den von Helene Fischer. Denn die hat eine ganz, ganz neue Single. Die heißt An meiner Seite. Und die gibt's jetzt für euch. Schönen Vormittag.

0: immer wieder schön, so die alten Hits im Radio zu hören. Und dafür sind wir da, um euch eben als Radiosender noch Schlager und Oldies zu bieten. Gibt's heute nicht mehr überall, aber bei uns gibt's das noch. Und gerade gehört Schwarzes Gold von Peter Alexander. Ja, da kommen nochmal Erinnerungen hoch an die alten Zeiten. Bei uns gibt es für euch jetzt mal was zum Thema Herbst. Und vielleicht, wie gesagt, kennt ihr das selber, ja. Man braucht einfach mal Ruhepunkte, gerade auch im Herbst. Aber was hat das Ganze so ein bisschen auf sich? Wir haben mal so einen Beitrag von Dario für euch.
1: Der Sommer ist vorbei. Draußen wird's bunt, aber auch kälter, dunkler, grauer. Der Kalender bleibt voll, aber irgendwie passt das nicht zusammen. Der Kopf wird langsamer, gemütlicher. Irgendwann kommt dieser Punkt im Jahr, da ist die Kraft nicht mehr ganz so da wie noch im Juni. Aber die Erwartungen bleiben dieselben, im Job oder auch zu Hause. Der erste Impuls ist, mach weiter, bleib dran, zieh durch. Aber der Herbst ist ja nicht nur das Ende vom Sommer, sondern auch der schleichende Anfang vom Winter, der ruhigen, besinnlichen Zeit. Auch die Natur bereitet sich auf die Winterruhe vor. Bäume werfen ab, was sie nicht mehr tragen müssen. Tiere ziehen sich zurück. Nicht, weil sie alle aufgeben, sondern weil es so vorgesehen ist. Nur die Menschen, die haben Pläne, Deadlines, To-Do-Listen und ein schlechtes Gewissen, wenn mal nichts passiert. Als müsste jede Minute beweisen, dass du gut genug bist. Da rauszukommen ist gar nicht so leicht. Dabei kann ein Rückzug auch was Starkes sein. Frühjahrsputz kannst du im Frühling machen. Im Herbst, da wird Tee gekocht oder schon eine heiße Suppe. Dann wird sich in die Decke eingekuschelt und ein Buch gelesen. Vielleicht ist genau das genug. Kein Produktivitätstrick, kein Selbstoptimierungsziel, nur ein Moment, der da sein darf. Kannst du sowas? Fuß vom Gas? Runterkommen? Die Probleme auf morgen verschieben? Also, darf es Phasen geben, in denen du absichtlich weniger gibst?

0: das Deutschlandwetter.
1: Das Deutschlandwetter für diesen Freitag und das Wochenende. Und das sieht doch recht freundlich aus, zumindest am heutigen Freitag. Da haben wir Temperaturen bis zu 20 Grad in Deutschland. In einigen Teilen wird es auch ein bisschen kühler werden. Aber ansonsten bleibt es recht freundlich. Am Samstag geht es dann weiter mit freundlichen Temperaturen. Da steigen die Temperaturen nochmal auf maximal 22 Grad und bleiben eigentlich im sonnigen Bereich. Am Sonntag kann es dann mal hier und da ein paar kleine Schauer geben. Dennoch aber bleiben die Temperaturen bei rund 20 Grad. Kommt gut durch dieses Wochenende.
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0: fängst den Wind niemals ein. Kein anderer als Howard Carpendale. Genau, auch noch im Geschäft drinne. Macht das schon sehr, sehr lange. Und das war die Remaster-Version aus dem Jahre 2005. Muss man auch mal nennen, ne? Denn es gibt ja immer, ihr kennt das vielleicht selber, ne? Die Originalversionen, ja, die dann eben ganz, ganz alt sind, ja. Und dann werden die irgendwann mal neu gemacht, ne? Neu gemastert oder Reloaded-Versionen oder was auch immer. So ein bisschen aufgefrischt, ja. Oder eben von der Qualität her verbessert. Und das gibt es tatsächlich, genau, auch im deutschen Schlager. So muss es sein. Bei uns gibt's jetzt den Star des Tages und das ist Roy Black. Genau, wir schauen zurück auf seine Zeiten, auf einen wirklich der ganz, ganz Großen. Ein Schloss am Wörthersee, kennt ihr alle noch, war auch damals mit Roy Black. Und ich glaube, Peter Weck, der hat auch damals mitgespielt. Da waren ja ganz, ganz viele, die man noch kennt. Georg Thormalla, ja. Genau, jetzt werden wahrscheinlich den ein oder anderen Erinnerungen hochkommen an diese wirklich tollen Filme. Und Roy Black war einer der ganz, ganz Großen. Hat unter anderem auch eine ganz, ganz tolle Karriere hingelegt. Ich denk an dich gibt's gleich nach dem Teaser, der jetzt kommt, über sein Leben.
1: Roy Black, der charmante Schlagerstar mit der sanften Stimme. Roy Black, geboren am 25. Januar 1943 als Gerhard Höllerich in Wobingen bei Augsburg, war einer der beliebtesten deutschen Schlagersänger und Schauspieler der 60er und 70er Jahre. Mit seiner samtigen Stimme und seinem guten Aussehen eroberte er die Herzen von Millionen. Seinen Durchbruch feierte er 1966 mit dem Hit »Ganz in Weiß«, der bis heute zu den Klassikern des deutschen Schlagers gehört. Doch Roy Black war mehr als nur ein romantischer Sänger. Er spielte auch erfolgreich in zahlreichen Filmen, darunter in der beliebten Immer Ärger mit den Paukern-Reihe. Trotz seines Erfolgs kämpfte er hinter den Kulissen mit persönlichen und gesundheitlichen Problemen. Am 9. Oktober 1991 starb Roy Black im Alter von nur 48 Jahren. Sein plötzlicher Tod erschütterte die Musikwelt. Bis heute bleibt er unvergessen, als Legende des deutschen Schlagers, dessen Lieder Generationen überdauern.

0: Ich schaue mit euch zusammen gerne mal auf altbekannte Hits, die wir dann eben hier auch spielen im Radio. Und gerade haben wir wieder einen gehört von Udo Jürgens, Liebe ohne Leiden, genau, denn wir spielen sie noch, die alten Hits von damals hier für euch im Radio. Es ist alles schlagermäßig, ihr merkt das schon, und wir präsentieren euch auch mal den neuesten deutschen Schlager, aber auch mal die ein oder anderen Infos zu unserem heutigen Tag, den 18. genau, September 2026. Es gibt von Sven jetzt das aktuelle Daily Update.
1: Endlich wieder Freitag, es ist der 18. September 2026 und hier kommt das Daily Update. Hallo! London wird aktuell wieder zum Laufsteg, denn aktuell läuft in London die Fashion Week. Bis Montag zeigen Designerinnen und Designer, was im Frühjahr und im Sommer nächsten Jahres 2027 angesagt sein soll. 5 Tage lang geht's damit um Schnitte, um Farben, um Stoffe und natürlich um Looks, bei denen man sich manchmal fragt... Wer trägt das eigentlich im echten Leben? Ja, London liefert jetzt jedenfalls schon mal einen Blick auf den Sommer von morgen. Heute irgendwo das Auto in einem Parkhaus abstellen? Ja, Standard, ne? Aber heute vor 70 Jahren, da öffnete in Frankfurt das Parkhaus Hauptwache. Oft wird es auch als das erste öffentliche Parkhaus Deutschlands bezeichnet. 20 Pfennig kostete damals die Stunde, maximal 3 Mark am Tag. Parkhäuser gab es zwar schon früher, doch mit dem Wirtschaftswunder und immer mehr Autos wurden Parkhäuser plötzlich wichtiger denn je. Parkplatzsuche war also offenbar auch schon 1956 ein echtes Thema. Aus heutiger Sicht waren sie damals zumindest, naja, bezahlbarer als heute. You're the one that I want und schon läuft der Film im Kopf mit. Heute vor 48 Jahren standen Olivia Newton-John und John Travolta mit ihrem Grease-Hit auf Platz 1 der deutschen Singlecharts.

3 Wochen hielt sich der Song ganz oben. Für die beiden war es bereits das 3. Mal an der Chartspitze. Lederjacke, Petticoat und ganz viel 70er-Jahre-Gefühl. Dieser Song gehört einfach auf jede gute Retro-Party. Heute vor 25 Jahren zog übrigens eine ziemlich wilde Straße in unseren Fernseher ein. Sex and the City startete bei uns in Deutschland. Die Serie rund um Freundschaft, Liebe, Dating und jede Menge Chaos wurde schnell zum absoluten Kult. 4 Freundinnen, New York und Fragen, über die vorher im Fernsehen eher selten offen gesprochen wurde. Die Serie feiert heute ihr 25-jähriges Jubiläum. Und das war das Daily Update vom 18. September. Übrigens, heute ist Tag des Respekts. Also, vielleicht mal ganz kurz überlegen, gehe ich eigentlich respektvoll genug mit meinen Mitmenschen um? Zuhören, ausreden lassen, andere Meinungen akzeptieren? Eigentlich ganz einfach, bis jemand vor dir Ananas gehört auf die Pizza sagt. Ab da entscheidet dann das Gericht. Sven Weikam, Daily Redaktion.

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1: Wieder ein richtig toller Song hier gerade gehört. Und vielleicht kennt ihr das auch, ihr seid morgens unterwegs und sagt euch, Mensch, ich will den Tag heute mal genießen, weil ich frei habe und einkaufen gehen. Und plötzlich erkennt ihr dann im Einkaufsladen, naja, ich wollte eigentlich nur für so ein bisschen Frühstück einkaufen. Und plötzlich ist der Einkaufswagen rappelvoll und man hat doch mehr mitgenommen, als man eigentlich wollte. Geht vielen Menschen so, muss ich auch sagen, habe ich auch ganz, ganz oft, wenn ich dann einkaufen gehe, dann ist dann mehr im Einkaufswagen als das, was ich eigentlich holen wollte. Aber ganz wichtig, was im Wagen sein sollte, ist gesundes Frühstück. Und da gibt es ja ganz, ganz viele Mittel. Was kann man eigentlich oder wie kann man sich eigentlich sein gesundes Frühstück am besten vorbereiten? Und da sind wir auch schon beim Thema Rezepte. Und da gibt es jetzt von uns mal einige Infos zum Thema gesundes Frühstück.
2: Heute sprechen wir über einen perfekten Start in den Tag. Das gesunde Frühstück. Denn was wir morgens essen, beeinflusst unsere Energie, Konzentration und sogar unsere Stimmung. Doch was gehört eigentlich zu einem wirklich gesunden Frühstück? Die Basis sollten komplexe Kohlenhydrate sein. Vollkornbrot, Haferflocken oder Naturmüsli liefern langanhaltende Energie und lassen den Blutzuckerspiegel nicht so schnell absacken. Besonders Haferflocken sind echte Alleskönner. Sie enthalten Ballaststoffe, wichtige Mineralstoffe und machen lange satt. Dazu kommen Proteine. Sie sind wichtig für Muskeln, Stoffwechsel und ein stabiles Sättigungsgefühl. Gute Quellen sind Naturjoghurt, Skyr, Quark, Eier oder Nüsse. Auch pflanzliche Alternativen wie ungesüßter Sojajoghurt sind eine gute Wahl. Ganz wichtig, frisches Obst oder Gemüse. Beeren, Äpfel, Bananen oder ein paar Scheiben Paprika und Gurke liefern Vitamine, Antioxidantien und Frische. Wer es herzhaft mag, kombiniert Vollkornbrot mit Avocado, Ei oder Hüttenkäse und etwas Tomate. Was eher selten auf den Tisch sollte, stark gezuckerte Cornflakes, süße Aufstriche oder Weißmehlbrötchen. Sie liefern zwar schnelle Energie, aber die ist genauso schnell wieder weg. Und wie bereitet man ein gesundes Frühstück stressfrei vor? Der Trick heißt Vorbereitung. Overnight Oats zum Beispiel, Haferflocken mit Milch oder Joghurt und Obst, einfach abends vorbereiten und über Nacht im Kühlschrank ziehen lassen. Morgens nur noch greifen und genießen. Auch geschnittenes Obst oder gekochte Eier lassen sich gut vorbereiten. Fazit. Ein gesundes Frühstück ist ausgewogen, ballaststoffreich, enthält Proteine und möglichst wenig zugesetzten Zucker. So startet ihr energiegeladen, konzentriert und gut gelaunt in den Tag.

Wir starten gleich in die dritte und letzte Stunde. Es gibt jetzt gleich nochmal Musik von CeCe Tennyson, die ich auch schon so lange kenne. Ja, Stand By Your Man, mega, mega Hit, Wer Liebe sucht in Deutsch. Und den habe ich jetzt gleich für euch. Also freut euch drauf auf einen wirklich absoluten Mega-Hit. Und ich habe lange mit ihr bei Peter Sebastian damals, gesessen. Und wir haben viele, viele tolle, ja, Songs aufgenommen, denn er hat uns damals produziert, da durfte ich sie kennenlernen und eine ganz, ganz liebe. Wohnt heute in Amerika, aber macht immer noch Musik. Die CeCe Tennyson. Gleich in der dritten Stunde gibt's für euch dann unter anderem noch, ja, mal ein bisschen was zur aktuellen Fußballsaison, zur Champions League. Dann haben wir das Wochenhoroskop mit dabei. Wir schauen auch mal wieder auf ein Wissensquiz und vieles, vieles mehr. All das in der dritten Stunde. Bis gleich.

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1: Mit Petra. Bei den hohen Spritpreisen könnte es schon zum 1. Oktober Entlastungen geben. Mein Kollege Patrick hat die Infos.
2: Der Unionsfraktionschef Frei hält eine schnelle Lösung für möglich und nennt zwei Optionen. Eine niedrigere Energiesteuer oder eine Senkung der Mehrwertsteuer auf Kraftstoffe. Auch Wirtschaftsministerin Reiche hatte sich bereits für eine niedrigere Mehrwertsteuer ausgesprochen. Eine Entscheidung der Bundesregierung steht noch aus.
1: US-Präsident Trump droht der Europäischen Union mit hohen Zöllen oder einem Handelsstopp. Anlass sind Pläne der EU, enger mit Kanada zusammenzuarbeiten und dem Land möglicherweise eine assoziierte Mitgliedschaft anzubieten. Trump bezeichnete einen solchen Schritt als möglicherweise feindselige Handlung. Wie die geplante Zusammenarbeit mit Kanada konkret aussehen könnte, ist bislang noch offen. Die EU-Kommission will heute neue Regeln für Kinder und Jugendliche in sozialen Netzwerken vorstellen. Geplant ist unter anderem ein Social-Media-Verbot für Kinder unter 13 Jahren. Bevor ein solches Mindestalter tatsächlich gelten könnte, müssten allerdings noch Europaparlament und EU-Mitgliedstaaten zustimmen. Das Verfahren könnte sich über Monate oder sogar Jahre ziehen. Deutschlands bislang größter Offshore-Windpark wird heute offiziell eingeweiht. Der Windpark Hedreit in der Nordsee besteht aus 64 Windrädern und soll rechnerisch rund 1,1 Millionen Haushalte mit Strom versorgen. Mit einer Leistung von 960 Megawatt erhöht er Deutschlands installierte Offshore-Windleistung um fast 10%. OpenAI meldet erneut auffälliges Verhalten bei einem seiner KI-Modelle. Bei Tests soll ein Chatbot versucht haben, selbst erstellte Dateien ins Internet hochzuladen, um sie anschließend als Quellen für Antworten zu verwenden. In einem weiteren Fall soll das System verschwiegen haben, dass angefragte Dateien gar nicht existierten und von der KI erfunden worden waren. OpenAI hatte angekündigt, solche Vorfälle künftig transparenter zu machen. Soweit die Meldungen.
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1: Wir starten in die letzte Stunde mit Punkt 9, interaktiv, die dritte Stunde für euch, also eine Stunde bin ich noch für euch da und liefere euch nochmal schöne Schlager und Oldies, es gibt Informationen, es gibt das Wochenhoroskop und vieles, vieles mehr in dieser dritten Stunde. Euch nochmals einen schönen Vormittag und schön, dass ihr mit dabei seid.
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1: Sommer in der Stadt Wolfgang Petri. Und auch wenn der Sommer, ja, sag ich mal, so gut wie vorbei ist und wir im Herbst sind, gibt's dennoch mal den ein oder anderen Song, der dann auch nochmal vom Sommer handelt. So wie eben diese Nummer, die ihr gerade hier gehört habt, in eurem Lieblingsradio zum 50. Jubiläum auch mal ein bisschen neu aufgenommen, ne? Dieser Wolfgang Petri. So, und jetzt schauen wir mal so ein bisschen in die aktuelle Fußballsaison. Ihr habt's mitbekommen, ja, aktuell sieht's in der Liga ja schon recht gut aus, muss man sagen. Ja, wenn man mal so ein bisschen auf die Tabelle guckt, vielleicht ist der ein oder andere, der gerade Fan von seinem Verein ist, gerade nicht so glücklich und sagt, nee, gefällt mir gar nicht. Vielleicht sagt der ein oder auch, doch, ich kann damit leben. So ist das eben beim Fußball, ne? Der eine startet gut, der eine startet nicht so gut rein, der eine kommt mit Glück vielleicht nach oben, der andere vielleicht nicht. Und in der Champions League ist es nichts anderes und da gibt's jetzt nochmal die kompletten Infos für euch. Wie läuft das ganze Modell der Champions League? Wie sieht's aus? Wir blicken mal nochmal zurück auf dieses Thema.
2: In der Champions League treffen die besten Vereinsmannschaften Europas aufeinander. Los geht es mit der Vorrunde, erklärte Zone-Experte Nils Petersen.
3: Ja, richtig. 36 Mannschaften kämpfen um die Krone. Jedes Team in der Ligaphase hat 4 Heim- und 4 Auswärtsspiele. Die ersten 8 qualifizieren sich direkt fürs Achtelfinale. Platz 9 bis 24, die spielen die anderen 8 Plätze in den Playoffs aus. Und das große Ziel für alle muss sein, nicht unter die letzten 12 zu kommen, weil dann geht's raus. Dann gibt's am 8. Spieltag die XXL-Konferenz bei DAZN, wo man da wirklich die Tabelle hoch und runter sich verändern sehen kann. Das ist schon krass.
2: 4 deutsche Mannschaften sind mit dabei. Nils Petersen bewertet ihre Chancen auf ein Weiterkommen in die nächste Runde so.
3: Ja, Leipzig hat es am krassesten getroffen. Also aus Top 4 Como und Lens zu ziehen, das sind wirklich die schwersten Bretter. Aus dem vermeintlich einfachsten Topf dazu City, Real, ManU, Feyenoord. Also wirklich, es wird sehr, sehr schwer. Den VfB, ja, den sehe ich schon dann auf den Plätzen 9 bis 24. Also irgendwo werden sich dort niederlassen. Die Bayern, für die ist egal, gegen wen sie spielen. Die sieht man immer in den Top 8. Da sehe ich sie auch definitiv dieses Jahr wieder. Und der BVB hat, ja, mittelmäßiges Programm, finde ich schon. Platz 9 bis 16 kann man da irgendwie einpegeln.
2: Es wird also wieder spannend. Und wer weiß, vielleicht gewinnt ja am 5. Juni 2027 in Madrid endlich wieder eine deutsche Mannschaft die Champions League.

0: mit richtig toller Musik durch diesen Vormittag. Ach, immer wieder schön zu hören, oder? Wenn man so die ein oder anderen Stücke hört, die dann auch aus dem deutschen Schlager kommen. Und ich sag's nochmal, wir spielen auch unter anderem mal die neuesten Hits für euch, um euch einfach auch auf dem Laufenden zu halten. Was ist gerade so aktuell und neu? Was ist aktuell und neu? Auch beim Wochenhoroskop. Auch das haben wir. Und ich habe dazu viele, viele Anfragen bearbeitet, weil mich ganz, ganz viele liebe Menschen angeschrieben haben und auch Hörer und gesagt haben, Mensch Rick, kannst du nicht das Wochenhoroskop in einem komplett machen, dass man das durchhört, weil sonst muss man immer so lange warten. Dann habe ich gesagt, gut, das mache ich, das ändere ich für euch. Und da sind wir wieder beim Thema Ändern. Wenn ihr irgendwas habt, irgendwelche Vorschläge, sehr, sehr gerne an rick-moreno@live.de. Ich nehme es mit rein, es ist eure Sendung, ja, und so soll es auch sein. Und jetzt gibt es das aktuelle Wochenhoroskop. Wir schauen mit euch in die Sterne.
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1: Wassermann.
3: Die Woche bringt überraschende Verbindungen zwischen alten Ideen und neuen Möglichkeiten. Beruflich kann daraus ein Ansatz entstehen, der zunächst ungewöhnlich wirkt. In der Liebe sorgt zudem gegenseitige Offenheit dafür, dass Nähe ohne Enge entstehen kann.
1: Fische.
3: Feine Stimmungen werden besonders deutlich wahrgenommen. Beruflich hilft jetzt ein ruhiger Umgang mit Unsicherheiten, bevor vorteilige Schlüsse gezogen werden. In der Beziehung kann ein liebevoller Blick auf kleine Dinge mehr bewirken als große Worte.
1: Widder.
3: Die Energie von Widdern ist vorhanden, braucht aber eine klare Richtung. Beruflich kann ein entschlossener Schritt genau dann Wirkung zeigen, wenn vorher sorgfältig abgewogen wurde. In der Liebe bringt gemeinsamer Unternehmungsgeist neue Lebendigkeit.
1: Stier.
3: Vertraute Abläufe geben Stieren diese Woche Halt, dürfen aber stellenweise aufgelockert werden. Beruflich kann eine kleine Veränderung überraschend viel Erleichterung bringen. In der Liebe entsteht Zufriedenheit durch gemeinsame Zeit ohne besondere Anlässe.
1: Zwillinge.
3: Die Gedanken von Zwillingen laufen diese Woche parallel und wollen sortiert werden. Beruflich können Gespräche helfen, um Prioritäten klarer zu erkennen und auch unnötige Wege zu vermeiden. In der Beziehung schafft ein spielerischer Umgang mit Alltagsthemen gute Stimmung.
1: Krebs.
3: Diese Septemberwoche macht Krebsen deutlich, wo emotionale Grenzen liegen. Beruflich kann ein klares Nein an der richtigen Stelle neue Ruhe schaffen. In der Liebe wächst Verbundenheit, wenn Rücksicht nicht eingefroren werden muss.
1: Löwe.
3: Ein sicherer Auftritt gelingt Löwen auch ohne große Bühne. Beruflich kann Anerkennung gerade aus einer unerwarteten Richtung kommen. In der Liebe sorgt Großzügigkeit im Kleinen für eine besonders angenehme Atmosphäre.
1: Jungfrau.
3: Offene Enden lassen sich den gesamten September über nach und nach zusammenführen. Beruflich bringt eine praktische Lösung mehr als langes Grübeln über Perfektion. In der Beziehung kann es wohltuend sein, Pläne gelegentlich einfach über Bord zu werfen.
1: Waage.
3: Zwischen verschiedenen Möglichkeiten fällt Wagen die Auswahl diese Woche deutlich leichter als zuletzt. Beruflich kann eine faire Entscheidung Spannungen reduzieren und neue Zusammenarbeit ermöglichen. In der Liebe entsteht Harmonie dort, wo Unterschiede nicht geglättet werden müssen.
1: Skorpion.
3: Ein Thema gewinnt bei Skorpionen diese Woche an Tiefe und verlangt mehr Aufmerksamkeit. Beruflich können verborgene Zusammenhänge plötzlich verständlicher werden. Und in der Liebe schafft ein ehrlicher Moment Raum für mehr Vertrauen und eine intensivere Verbindung.
1: Schütze.
3: Neue Impulse wecken den Wunsch, etwas Neues auszuprobieren. Beruflich kann ein Themenwechsel frische Motivation und auch neuen Ehrgeiz auslösen. In der Beziehung sorgt ein kleiner Ausbruch aus der Routine für gute gemeinsame Erinnerungen.
1: Steinbock.
3: Steinböcke werden diese Woche durch Ausdauer belohnt, aber nicht durch stures Festhalten. Beruflich kann eine Kurskorrektur sinnvoller sein als das unbeirrte Verfolgen eines alten Plans. In der Liebe zeigt sich Nähe durch Verlässlichkeit, Humor und gegenseitige Unterstützung.
1: Das war der Blick in die Sterne.
2: Alle Angaben ohne Gewähr.

0: Deutschland. In einigen Teilen wird es auch ein bisschen kühler werden. Aber ansonsten bleibt es recht freundlich. Am Samstag geht es dann weiter mit freundlichen Temperaturen. Da steigen die Temperaturen nochmal auf maximal 22 Grad und bleiben ja eigentlich im sonnigen Bereich. Am Sonntag kann es dann mal hier und da ein paar kleine Schauer geben. Dennoch aber bleiben die Temperaturen bei rund 20 Grad. Kommt gut durch dieses Wochenende.
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0: Der schönste und beste Mix. Erfrischend deutscher Schlager und Oldies hier bei mir bei Punkt 9. Interaktiv. Nochmals einen schönen Vormittag euch und ihr habt es gerade gehört, Musik von Heino. Bei uns gehört das da klassisch dazu, ne? Dass wir auch mal die Oldies spielen und dann eben auch neuen deutschen Schlager spielen oder eben ja, älteren Schlager spielen. Ich habe mal mit der Landesmedienanstalt gesprochen und die fanden das zum Beispiel richtig gut, dieses Konzept aus älterem und neuem Schlager. Und deswegen haben wir dir auch die Sendung so ein bisschen geändert für euch, ihr habt das schon gemerkt. Klar, die einen oder anderen fragen dann auch mal, sag mal, gibt es auch nochmal so ein bisschen englischen Schlager? Ja, auch den werden wir zwischendrin drin haben, aber eben, wir haben gesagt, Mensch, wir wollen Konzept mal oder vom Konzept mal so fahren, dass wir einfach sagen, okay, komm, wir liefern euch wirklich so eine richtig, richtig tolle Vormittagssendung, wo dann eben viele Klassiker mal wieder hochkommen oder eben der neueste deutsche Schlager mit dabei ist. Jetzt kommen wir zum Wissensquiz und da gibt es auch wieder direkt die Antwort im Anschluss und dann gibt es gleich fehlerfrei von Rosanna Rocci.
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2: Wer gewann 1974 die Fußball-Weltmeisterschaft? Die Fußball-WM 1974 fand in Deutschland statt. Und nicht nur das, das deutsche Team konnte sich bis ins Finale vorkämpfen und gewann dann auch das Finalspiel gegen die Niederlande. Somit ist der WM-Gewinner von 1974 Deutschland. Unter den Spielern waren damals Franz Beckenbauer, Berti Vogts und

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1: So schaut's aus, dein Radio, dein Herbst. Bei uns hier, wir bringen euch mit den schönsten Hits durch diesen Herbst 2026. Und haben dann auch mal die einen oder anderen tollen Hits gerade ja vorhin gehört. Fehlerfrei von Rosanna Rocci und eben Flieger Richtung Liebe von Die Wolkenstürmer, genau so heißen sie. Bei uns gibt's jetzt noch ein bisschen Musik bis um circa 12 Uhr und dann ist meine Sendezeit auch schon wieder fast zu Ende und wir kommen jetzt mal zu Nicole. Ich liebe dich wie Feuer, so heißt ihre Single und die gibt's jetzt für euch.
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0: Ihr hört Punkt 9 interaktiv, gerade mit Musik von Charlene intensiv gehört. Und wir haben für euch jetzt nochmal was zum Thema nachhaltige Fußböden. Fußböden, das ist ja mal ganz, ganz wichtig, dass sie wirklich vernünftig sind, dass sie ordentlich sind. Und wir hören auch nochmal in diesen Beitrag rein und informieren euch einfach mal, was ist denn überhaupt der Stand und worum geht es denn überhaupt? All das bekommt ihr hier bei Punkt 9 interaktiv und das jede Woche Freitag von 9 bis 12 zu hören. Und jetzt gibt's was zum Thema nachhaltige Fußböden. Hier ist der Beitrag.
1: Bei nachhaltigen Fußböden zählen Material, Herkunft und Ort der Herstellung. Entscheidend ist, dass dabei Ressourcen geschont und Umweltbelastungen möglichst gering gehalten werden. Dabei hat Holz gegenüber Vinyl den klaren Vorteil, sagt Fußbodenexperte Sven Elsch von LogoClick.
2: Gerne genauer hinschauen, wo das Holz herkommt. Wichtig ist hier, dass es aus nachhaltiger Forstwirtschaft stammt. Und im besten Fall wurde das Laminat in Deutschland produziert. Denn hier gibt es natürlich ganz andere Vorgaben und Richtlinien als in anderen Ländern in puncto Umweltschutz bei der Produktion.
1: Qualitativ hochwertiges Laminat ist meist schadstoffarm und deshalb gerade für Familien mit Kindern oder Haustieren interessant. Außerdem gibt es keine Mikroplastikpartikel ab. Um die Hochwertigkeit gleich zu erkennen, können wir auf verschiedene Siegel und Zertifikate achten.
2: Zum einen die PEFC-Zertifizierung, die bestätigt die Herkunft aus ökologisch und nachhaltig kontrollierter Waldwirtschaft. Am blauen Engel auf der Verpackung erkennen wir die umweltfreundliche Produktion über den gesamten Lebenszyklus. Am Siegel des Sentinel-Haus-Instituts, kurz SHI, sehen wir, dass die Böden besonders schadstoff- und emissionsarm sind.
1: Auch in Sachen Langzeitschäden auf Holzböden gilt, je hochwertiger, desto unempfindlicher und robuster gegen Stöße und Kratzer.
2: Laminat von LogoClick zum Beispiel ist kratzfest, antistatisch und leicht zu reinigen. Noch stressfreier lebt man, wenn man von Anfang an auf wasserfesten Premiumboden wie zum Beispiel die Aquaprotect-Serie von LogoClick setzt.
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Das waren sie. 3 Stunden.9 interaktiv. Ich sag Dankeschön. Wünsche euch jetzt noch ein richtig schönes Wochenende. Genießt es. Ja, diesen Mitte September, diesen 18. September 2026. Und vielleicht gibt's ja an diesem Wochenende nochmal bei dem einen oder anderen so schönes Wetter, dass man zumindest nochmal was unternehmen kann, was vielleicht spazieren gehen oder was auch immer. Oder vielleicht doch zu Hause mit den Kindern basteln. Euch auf jeden Fall, ja, ein schönes Wochenende und wir hören uns wieder in der nächsten Woche. Dann gibt's unter anderem auch mal ein bisschen mehr zum Thema Herbst. Also, auch da bitte einschalten. Freitag, 9 bis 12. Bis dahin, ciao, ciao und tschüss. Sagt euer Rick.

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2: Im Studio Sönke Röhling. Schönen guten Tag. Wie hoch sollen die angekündigten Entlastungen an der Zapfsäule werden? CDU-Generalsekretärin Hoppermann hat nun erstmals Zahlen genannt. Im ZDF sagte sie.
3: Da liegen unterschiedliche Punkte auf dem Tisch. Vor allen Dingen der Punkt Mehrwertsteuersenkung. Auch eine CO2-Preisreduktion sozusagen liegt auf dem Tisch, damit man eine Reduktion der Preise an der Zapfsäule sieht. Mhm. Und eine Entlastung um irgendwie 21, 23, 25 Cent der Liter, finde ich, ist schon eine spürbare Entlastung.
2: Und das sei das, was jetzt angegangen werden soll, zu Anfang Oktober, so Hoppermann. Man wolle jetzt mit den Bundesländern über den richtigen Weg sprechen. Die Autoländer Baden-Württemberg, Niedersachsen und Bayern schlagen Alarm. Die Regierungschefs der drei Länder haben parteiübergreifend einen Brandbrief an Berlin und Brüssel geschickt. Sie fordern unter anderem Bürokratieabbau, Investitionen in Zukunftstechnologien, Reformen zur Senkung der Arbeitskosten und Entlastungen bei der Energie. Baden-Württembergs Ministerpräsident Cem Özdemir von den Grünen sagte.
4: Wir wollen Autos nicht nur fahren, sondern wir wollen sie auch hier bei uns bauen. Dafür ist es wichtig, dass die Europäische Union unsere Industrie schützt. Und wir müssen unsere Zulieferer hier stärken. Schließlich wollen wir Autos exportieren und nicht Jobs.
2: In Berlin und MV wird am Sonntag gewählt und es bleibt spannend. In Mecklenburg-Vorpommern liegt die SPD von Ministerpräsidenten Schwesig in der jüngsten ZDF-Umfrage erstmals ganz knapp vor der AfD. In Berlin liefern sich CDU und Linke ein Kopf-an-Kopf-Rennen. Für die Bundeswehr ist es ein Meilenstein. Verteidigungsminister Pistorius nimmt heute in Texas den ersten Kampfjet vom Typ F-35 in Empfang. Die hochmodernen Tarnkappenjets der Amerikaner sollen im nächsten Jahr auf dem Flieger aus Büchel in der Eifel stationiert werden. In Frankfurt ist ein dritter Mensch an einer für Deutschland ungewöhnlichen Malaria-Infektion gestorben. Der Mann lebt in der Nähe des Flughafens und hatte zuvor kein Malaria-Gebiet bereist. Bereits im Juli hatten sich Flughafenmitarbeiter mit Malaria infiziert. Zwei von ihnen waren daran gestorben.
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5: Mit KI-Support. Sonne und Wolken gibt es heute im Mix, zwischendurch auch längere sonnige Phasen. Später kommen in der Nordhälfte öfter Schauer dazu, vereinzelt ist auch ein Gewitter drin. Südlich der Donau bleibt es meist trocken, dazu werden es 17 bis 23 Grad. Morgen dann, in der Nordhälfte viele Wolken und ab und zu Regen, sonst oft sonnig und trocken, maximal bis 24 Grad.

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1: Mit KI-Support. Sonne und Wolken gibt es heute im Mix, zwischendurch auch längere sonnige Phasen. Später kommen in der Nordhälfte öfter Schauer dazu, vereinzelt ist auch ein Gewitter drin. Südlich der Donau bleibt es meist trocken, dazu werden es 17 bis 23 Grad. Morgen dann. In der Nordhälfte viele Wolken und ab und zu Regen, sonst oft sonnig und trocken, maximal bis 24 Grad.
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1: Im Studio Sönke Röhling. Schönen guten Tag. Der Preis an der Zapfsäule soll runtergehen, das hat Bundeskanzler Merz versprochen. Aber wie soll das gehen und vor allem, wie hoch werden die Entlastungen sein? CDU-Generalsekretärin Hoppermann hat jetzt erstmals Zahlen genannt. Im ZDF sagte sie, es würden mehrere Optionen auf dem Tisch liegen, vor allem eine Mehrwertsteuersenkung oder eine Senkung des CO2-Preises.
2: Man muss ja auch mit den Bundesländern sprechen und eine Entlastung um irgendwie 21, 23, 25 Cent der Liter ist schon eine spürbare Entlastung. Und das ist das, was wir jetzt angehen werden zu Anfang Oktober.
1: In Frankfurt ist ein weiterer Mensch an Malaria gestorben. Der Mann lebt im Stadtteil Schwanheim in der Nähe des Flughafens, hat dort aber nicht gearbeitet und war zuvor auch nicht in einem Malaria-Gebiet. Übertragen wurde die Infektion offenbar durch eine von einem Ferienflieger eingeschleppte Mücke. Aber so der Epidemiologe Timo Ulrichs bei NTV.
3: Das ist wirklich erstaunlich, dass die Mücke so lange überlebt hat und dann auch tatsächlich ihre Blutmahlzeiten da halten konnte. Das hängt wohl auch etwas damit zusammen, dass wir ja mehr und mehr Wärme haben in den Sommermonaten und dass die Mücken dann leichter überleben können bei uns.
1: Die Autoländer Baden-Württemberg, Niedersachsen und Bayern schlagen weiter Alarm. Die Regierungschefs der drei Länder haben parteiübergreifend einen Brandbrief an Berlin und Brüssel geschickt. Sie fordern für ihre Unternehmen Schutz vor unfairem Wettbewerb durch Hauptkonkurrent China. Der Zoll hat ein Netz von Kriminellen zerschlagen, die mit verbotenen E-Zigaretten aus China Millionen auf dem Schwarzmarkt in Deutschland gemacht haben sollen. 19 Tatverdächtige wurden ermittelt. Bei ihnen wurden teure Autos, Luxusuhren, Gold, Immobilien und Bargeld beschlagnahmt. Der Countdown für das größte Volksfest der Welt läuft. Morgen Mittag startet die Wiesn. Zum 191. Oktoberfest werden wieder Millionen Besucher aus aller Welt erwartet. Die Bierpreise sind erneut gestiegen. Eine Maß kostet dieses Jahr zwischen 15 und 16 Euro.
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4: Mit KI-Support. Sonnig bis wolkig ist es gerade, zwischendurch gibt's auch längere freundliche Phasen. Im Laufe des Nachmittags kann im Norden ab und zu ein Schauer runterkommen. Sonst bleibt's oft trocken. Dazu werden es 17 bis 23 Grad. Morgen geht's teils mit vielen Wolken weiter, aber meist trocken. Maximal 19 bis 24 Grad.
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1: Mit KI-Support. Sonnig bis wolkig ist es gerade, zwischendurch gibt's auch längere freundliche Phasen. Im Laufe des Nachmittags kann im Norden ab und zu ein Schauer runterkommen. Sonst bleibt's oft trocken. Dazu werden es 17 bis 23 Grad. Morgen geht's teils mit vielen Wolken weiter, aber meist trocken, maximal 19 bis 24 Grad.
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0: Und damit hallo und herzlich willkommen zu eurem Top 20 Countdown mit Ted und Felix. Letzterer bin ich und Ted kommt gleich. In den nächsten zwei Stunden werfen wir einen Blick auf die Verkaufscharts verschiedener deutscher Internetportale. Wir hören Neuzugänge in der ersten und die Top 20 der zweiten Stunde. Und außerdem hören wir wie immer auch aktuelle Hits aus den Charts aus England und aus Amerika. Und wer ist heute so alles dabei? Das verrät uns Ted.
1: Hallo, heute hören wir unter anderem Neutitel von Tokyo Hotel, Take That und Giant Rooks. Aktuelle Hits von Katy Perry, Ray Dalton und Kamrat. Und natürlich unsere Nummer 1.
0: Tja, aber bevor es so richtig losgeht, noch ein Blick zurück auf die drei bestplatzierten Titel der deutschen Download-Charts aus der vergangenen Woche.
2: Number 3.
0: Und da hatten wir eine neue Nummer 1, denn die alte Nummer 1 war die neue Nummer 3. Hügel, Emmanuel Angel und Alternations, Moving to the Sun.
2: Number 2.
0: Und diese war ein sensationeller Aufsteiger, und zwar gestiegen von der 51 auf die Nummer 2. Nico Santos und Why Don't You Say?

0: Und das hier war sie, die neue Nummer 1. Gestiegen von der Nummer 13 auf die Nummer 1. Das ist Taylor Swift und I Knew It, I Knew You.
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0: Das war der erste neue Hit diese Woche in den deutschen Download-Charts. Eingestiegen auf der Nummer 39, das waren David Guetta und Hyperton und You and I, Me and You.
1: You and I, Me and You ist die 15. Single-Veröffentlichung von David Guetta in diesem Jahr. Es ist seine vierte Zusammenarbeit mit Hyperton nach Feeling Good 2024, Together 2025 und Walked Away 2026. Hyperton ist DJ aus Italien. Er sagt, David Guetta hat mir beigebracht, langfristig zu denken. David Guetta und Hyperton, You and I, Me and You.

Das war der erste neue Hit diese Woche aus der Single Parade aus England. Dort eingestiegen auf der 72, das war James Marriott und Burn Down the Disco. Und dies hier ein Re-Entry auf der Nummer 60 in England. Hier ist Olivia Dean und der Hit Nice to Each Other.

0: Die Kings of Leon sind zurück in den deutschen Download-Charts. Diese Woche steigen sie ein auf der 36 mit dem neuesten Hit My Whole World.
1: My Whole World ist die erste Single-Auskopplung aus dem angekündigten 10. Studioalbum Oh My Beloved der amerikanischen Band Kings of Leon. Es war auch der erste Song, der für das Album entstand. Sänger Caleb Followill sagt, ich hatte mir den Fuß gebrochen, wir wollten auf Tour gehen und es fühlte sich so an, als würde ich alle im Stich lassen. Nach einer Woche zu Hause nahm ich meine Gitarre in die Hand und das erste, was ich spielte, war My Whole World. Kings of Leon, My Whole World.
0: Und dies hier ein weiteres Re-Entry aus den Single-Charts aus England, diese Woche eingestiegen auf der Nummer 36. Der Titel war schon mal platziert für eine Woche, vor zwei Wochen. Verwirrend, hier ist die USA Olivia Rodrigo und dieser Hit hier ist verbunden mit Expectations.

0: Ein weiterer Neuzugang diese Woche in den deutschen Download-Charts, und zwar eingestiegen auf der 34. Das war Nothing But Thieves und der Hit A Different Kind of Happiness.
1: A Different Kind of Happiness ist die vierte Single-Auskopplung aus dem angekündigten fünften Studioalbum Stray Dogs von Nothing But Thieves. Die Bandmitglieder sagen, es geht darum, aus beiden Richtungen heimgesucht zu werden, so wie eine versprochene Version deiner selbst, die nie Wirklichkeit geworden ist. Nothing But Thieves, A Different Kind of Happiness.
0: Dies hier ist ein weiterer Neuzugang aus den Single Charts aus England diese Woche, und zwar dort eingestiegen auf der Nummer 50, eine Dame aus Bratislava. Ihr zweiter Hit aus den Charts aus England, hier ist Adelia mit dem Hit Nicole.

Gestiegen von der 67 auf die 46 diese Woche in den Singlecharts in England, das war Jamie Miller und Baby Doll. Und der Neuzugang auf der 31 in England, hier ist Miley Cyrus und Bass Persuades. Let's go.

0: Ein weiterer Neuzugang diese Woche in den deutschen Download-Charts, und zwar eingestiegen auf der 33. Das waren Giant Rooks und der Hit Slow Dance, Klammer auf, For a Minute, Klammer zu.
1: Slow Dance for a Minute ist die zweite Single-Veröffentlichung von Giant Rooks in diesem Jahr. Sänger Frederik Raabe sagt, der Titel handelt von dem Wunsch, einen einzigen Moment für immer festhalten zu können, obwohl man weiß, dass das unmöglich ist. Wir lieben die Energie des Songs und können es kaum erwarten, ihn dieses Jahr auf Tour live zu spielen. Giant Rooks, Slow Dance for a Minute.
0: Und dies ist ein Titel, der erschien erstmals im Jahre 2010. Und im Jahre 2023 erreichte er im Februar die Nummer 4 in den Singlecharts in England. Diese Woche ein Re-Entry in den Charts in England auf der 27. Hier ist Miguel und hier ist der Hit, der da heißt...

0: Das Tokyo Hotel ist zurück in den deutschen Downer-Charts und zwar auf der Nummer 30 mit dem neuesten Hit Dye My Hair.
1: Dye My Hair ist die 5. Single-Auskopplung aus dem 8. Studioalbum Encore von Tokyo Hotel. Inhaltlich geht es darum, wie sich Menschen in einer toxischen Beziehung zunehmend verändern und zurücknehmen, um dem Gegenüber zu gefallen. Irgendwann kommt dann jedoch der Moment, in dem die Kontrolle über das eigene Leben wieder zurückgewonnen wird und man sich von dieser Beziehung lösen kann. Tokyo Hotel, Dye My Hair.

Ich hatte große Erwartungen an diesen Titel hier und ich hatte recht, denn er steigt diese Woche von der 2 auf die 1 in England. Sienna Spyro und Great Expectations. Und diese neue in Amerika auf der 63. Hier ist Olivia Rodrigo und der Hit Serena Joy.

0: Eingestiegen auf der Nummer 22 diese Woche in den deutschen Download-Charts. Das waren Take That und Michael Patrick Kelly mit dem Hit Feel My Love.
1: Feel My Love ist die dritte Single-Veröffentlichung aus dem angekündigten 10. Studioalbum Dreamers von Take That. Es ist ihre erste Zusammenarbeit mit Michael Patrick Kelly. Gary Barlow sagt, Michael ist ein toller Songschreiber. Er macht das bodenständig, einfach mit der Gitarre in der Hand. Er textet klasse und hat viel Energie. Take That und Michael Patrick Kelly, Feel My Love.
0: Tja, bevor wir jetzt gleich zu den 20 größten Download-Hits der Woche kommen, rasch die Nummer 1 aus den Single-Charts aus Amerika. Ehrlich, diese Woche zum 21. Mal auf der Nummer 1. Eine Woche kürzer als All I Want for Christmas Is You. Hier ist Alan Langley und Choosin' Texas.

Wir haben diese Woche drei Neuzugänge unter den ersten 20 in den deutschen Download-Charts. Aber die 20 gehört nicht dazu. Die ist gefallen von der Nummer 18, Flow und Leak It. Und die ist hier diese Woche wieder auf der Nummer 19. Hier ist Sombrowns, My Body is

Ja, so hoch ist er gestiegen diese Woche in den deutschen Downloadcharts, und zwar von der Nummer 28 auf die Nummer 18. Das war Ray Dalton und Got That High. Tja, und dies hier, letzte Woche auf der 16. Jetzt gefallen auf die Nummer 17, hier ist Olivia Rodrigo und der Hit Drop Dead.

Ügel, E-Mail, Angel und Alternati gefallen von der 3 auf die 16 diese Woche in den deutschen Download-Charts. Wir hatten gerade die 15, dort nach wie vor Jennifer Lopez und David Guetta und Save Me Tonight. Und hier ist die 14, gestiegen von der 25. Hier ist Kamerad und Love Sober. 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

Er steigt von der 14 auf die 13 diese Woche in den deutschen Download-Chart. Das war Christus Arandi und Good Old Days. Wir hören gleich die Nummer 11, dort nach wie vor Harry Styles und American Girls. Und dies hier wieder auf der 12, Martin Garrix und Ed Sheeran und Repeat It. 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

Gestiegen von der 13 auf die 10 diese Woche in den deutschen Downloadcharts. Das waren Gentleman und Michael Patrick Kelly und Wildfire. Und wir können zusehen, wie dieses Werk hier gerade explodiert. Gestiegen von der 90 auf die 9, Katy Perry und Watch It Burn.

Und der steigt von der 10 auf die 8 diese Woche in den deutschen Download-Chart. Das war Loi und David Puentes. Und das war der Hit Golden Summer. Tja, und die ist hier auf der 7 von der 6 gefallen, nach 6 Wochen auf der 1. Bebe Rexha und Faithless und der Hit New Religion. Die

0: Er bleibt diese Woche auf der 2 in den deutschen Downer-Charts. Das war Nico Santos und Why Don't You Stay. Und unsere Nummer 1?
1: Unsere Nummer 1 ist zum zweiten Mal auf der Nummer 1-Position zu finden. Es ist der 56. Hit und die zweite Nummer 1 für Taylor Swift. Hier ist sie mit I Knew It, I Knew You.
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1: Zum zweiten Mal die Nummer 1 in den deutschen Download-Charts. Das waren Taylor Swift und I Knew It, I Knew You. Tja, und das war's dann für diesmal. Und bis zum nächsten Mal sagen wir Tschüss.
2: Und Tschüss.
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2: Im Studio Silas Quiring, schönen guten Tag. Während die Spritpreise weiter steigen, ist weiter unklar, wie die Verbraucher in Deutschland entlastet werden sollen. Innerhalb der Regierung, aber auch zwischen Bund und Ländern laufen Gespräche. Im Raum steht unter anderem, die Mehrwertsteuer auf Benzin und Diesel zu senken. SPD-Bundesfinanzminister Lars Klingbeil geht davon aus, dass es schon bald Entlastung gibt.
3: Wir brauchen dort ein spürbares Signal an den Zapfsäulen und das wollen wir als Bundesregierung jetzt gemeinsam mit den Ländern schaffen. Für mich ist allerdings auch wichtig, dass wir deutlich machen, es gibt auch Instrumente, mit denen wir den Markt steuern können. Das ist der Spritpreisdeckel, das ist aber auch die Übergewinnsteuer.
2: Die Union sieht Übergewinnsteuer und Preisdeckel dagegen kritisch. In Frankfurt ist ein weiterer Mensch an Malaria gestorben. Der Mann lebte im Stadtteil Schwanheim in der Nähe des Flughafens, hat dort aber nicht gearbeitet und war zuvor auch nicht in einem Malaria-Gebiet. Übertragen wurde die Infektion offenbar durch eine von einem Ferienflieger eingeschleppte Mücke. Der Epidemiologe Timo Ulrichs bei NTV.
4: Wir müssen uns keine Sorgen machen für eine weitere Ausbreitung. Das ist eben diese klassische Flughafenmalaria. Die tritt manchmal eben auf, wenn diese Mücken verschleppt werden. Aber das sind sehr seltene Fälle. Und wenn die Mücke dann tot ist, dann kommt auch nichts weiter nach.
2: Die Bundeswehr wächst weiter. Aktuell sind gut 186.000 Soldatinnen und Soldaten bei der Truppe. Das sind 4.000 mehr als vor einem Jahr. Das Interesse an der Bundeswehr als Arbeitgeber ist ungebrochen. Die Truppe verzeichnet einen Bewerberplus von knapp 30%. Das erste Mal seit Beginn des Krieges gegen die Ukraine gibt es in Russland seit heute Wahlen. Bis Sonntag läuft die Abstimmung. Ein Sieg der Partei von Präsident Putin gilt als sicher. Die Opposition wurde von der Wahl ausgeschlossen, zuletzt die Antikriegspartei Jabloko. Es ist eine ungewohnte Position für den großen FC Bayern. Vor dem vierten Bundesligaspieltag steht der Rekordmeister nur auf Platz 4. Heute Abend wollen die Bayern nachlegen beim Heimspiel gegen Union Berlin. Union steht mit nur einem Punkt weit unten in der Tabelle.
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5: Mit KI-Support. Sonne und Wolken gibt es heute Nachmittag, zwischendurch auch mal längere freundliche Phasen. In der Nordhälfte kann später gelegentlich ein Schauer runterkommen, südlich der Donau bleibt es meist trocken. Dazu werden es maximal 17 bis 23 Grad. Morgen in der Nordhälfte eher grau mit vereinzeltem Regen, sonst nach Nebel oft sonnig, bis 24 Grad.

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2: Im Studio Silas Quiring, schönen guten Tag. Die Bundesregierung hat sich auf ein Entlastungspaket wegen der hohen Spritpreise geeinigt, das berichten Spiegel und Bild. Geplant sind demnach sowohl ein Spritpreisdeckel als auch ein Tankrabatt. Mit dem Deckel legt der Staat eine Preisobergrenze fest. Sie orientiert sich unter anderem an der Entwicklung des Ölpreises. Start soll spätestens im Januar sein. Bereits nächsten Monat soll der Tankrabatt zurückkehren. Aktuell laufen für das Entlastungspaket noch letzte Abstimmungen. Die Einigung soll noch im Laufe des Tages offiziell verkündet werden. In München laufen die letzten Vorbereitungen fürs Oktoberfest. Morgen Mittag startet das größte Volksfest der Welt. Erstmals übernimmt der neue Münchner Oberbürgermeister Dominik Krause von den Grünen den traditionellen Fassanstich zum Wiesnauftakt. Er sagt:
3: Es ist mir eine große Ehre, dass ich das als Oberbürgermeister machen darf. Und ich freue mich vor allem darüber, dass es so eine große Aufmerksamkeit für die Wiesn gibt. Das Oktoberfest ist das Aushängeschild weit über die Stadtgrenze hinaus und für uns als Stadt total wichtig in den 2 Wochen, aber auch quasi in der Strahlkraft das ganze Jahr über.
2: Die Bierpreise sind übrigens erneut gestiegen. Eine Maß Bier kostet dieses Jahr zwischen 15 und 16 Euro. In Berlin und MV wird am Sonntag gewählt und es bleibt spannend. In Mecklenburg-Vorpommern liegt die SPD von Ministerpräsidentin Schwesig in der jüngsten Umfrage des ZDF erstmals ganz knapp vor der AfD. In Berlin liefern sich CDU und Linke ein Kopf-an-Kopf-Rennen. Der Zoll hat ein E-Zigaretten-Schmuggler-Netzwerk zerschlagen. Bei einer Großrazzia wurden mehrere Verdächtige festgenommen. Die Bande soll Einweg-E-Zigaretten aus China nach Deutschland geschmuggelt und auf dem Schwarzmarkt verkauft haben. Der Steuerschaden 33 Millionen Euro. Nach einem vermurksten Saisonstart mit nur 1 Punkt aus 3 Spielen wird's für Union Berlin heute Abend in der Fußball-Bundesliga nicht gerade leichter. Die Berliner sind zu Gast beim FC Bayern. Der Rekordmeister will wieder an die Tabellenspitze. Anstoß ist um 20.30 Uhr.
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4: Mit KI-Support. Sonnig bis wolkig ist es gerade. Zwischendurch gibt es längere freundliche Phasen. Im Norden kann später auch mal ein Schauer runterkommen. Sonst bleibt es oft trocken. Dazu werden es heute maximal 17 bis 23 Grad. Morgen sieht's in der Südhälfte nach ein bisschen Nebel meist sonnig und trocken aus. In der Nordhälfte hängen viele Wolken. Maximal 24 Grad.
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1: Im Studio Silas Quiring, schönen guten Tag. Die Bundesregierung hat sich auf ein Entlastungspaket wegen der hohen Spritpreise geeinigt, das berichten Spiegel und Bild. Geplant sind demnach sowohl ein Spritpreisdeckel als auch ein Tankrabatt. Mit dem Deckel legt der Staat eine Preisobergrenze fest. Sie orientiert sich unter anderem an der Entwicklung des Ölpreises. Start soll spätestens im Januar sein. Bereits nächsten Monat soll der Tankrabatt zurückkehren. Aktuell laufen für das Entlastungspaket noch letzte Abstimmungen. Die Einigung soll noch im Laufe des Tages offiziell verkündet werden. In München laufen die letzten Vorbereitungen fürs Oktoberfest. Morgen Mittag startet das größte Volksfest der Welt. Erstmals übernimmt der neue Münchner Oberbürgermeister Dominik Krause von den Grünen den traditionellen Fassanstich zum Wiesnauftakt. Er sagt:
2: Es ist mir eine große Ehre, dass ich das als Oberbürgermeister machen darf. Und ich freue mich vor allem darüber, dass es so eine große Aufmerksamkeit für die Wiesn gibt. Das Oktoberfest ist das Aushängeschild weit über die Stadtgrenzen hinaus und für uns als Stadt total wichtig in den 2 Wochen, aber auch quasi in der Strahlkraft das ganze Jahr über.
1: Die Bierpreise sind übrigens erneut gestiegen. Eine Maß Bier kostet dieses Jahr zwischen 15 und 16 Euro. In Berlin und MV wird am Sonntag gewählt und es bleibt spannend. In Mecklenburg-Vorpommern liegt die SPD von Ministerpräsidentin Schwesig in der jüngsten Umfrage des ZDF erstmals ganz knapp vor der AfD. In Berlin liefern sich CDU und Linke ein Kopf-an-Kopf-Rennen. Der Zoll hat ein E-Zigaretten-Schmuggler-Netzwerk zerschlagen. Bei einer Großrazzia wurden mehrere Verdächtige festgenommen. Die Bande soll Einweg-E-Zigaretten aus China nach Deutschland geschmuggelt und auf dem Schwarzmarkt verkauft haben. Der Steuerschaden 33 Millionen Euro. Nach einem vermurksten Saisonstart mit nur 1 Punkt aus 3 Spielen wird's für Union Berlin heute Abend in der Fußball-Bundesliga nicht gerade leichter. Die Berliner sind zu Gast beim FC Bayern. Der Rekordmeister will wieder an die Tabellenspitze. Anstoß ist um 20.30 Uhr.
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3: Mit KI-Support. Wolkig ist es heute Abend und ab und zu kann im Norden auch mal ein Schauer runterkommen. Sonst bleibt es oft trocken. In der Nacht gibt es mal mehr, mal weniger Wolken, vereinzelt fällt noch etwas Regen. Und die Tiefstwerte liegen zwischen 13 und 5 Grad. Morgen hängen in der Nordhälfte viele Wolken, ab und zu regnet es und maximal werden es 26 Grad.
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Metallic Lips.

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1: Hallo und herzlich willkommen bei einer neuen Folge beim Weekend Warm-Up von Connect Radio. Ich bin Steffi und ich freue mich, dass ihr auch heute wieder mit dabei seid. Und wir bleiben heute mal ganz in der Region, denn während bei vielen von uns die Kirchweihsaison gefühlt schon langsam vorbei ist, geht es in Fürth erst so richtig los. Die Fürther Michaeliskirchweih steht vor der Tür. Vom 3. bis zum 14. Oktober verwandelt sich die Fürther Innenstadt wieder in eine riesige Kerwa. Und ja, Anfang Oktober ist für eine fränkische Kirchweih schon ganz schön spät. Während wir im Sommer bei 30 Grad auf der Kerwa sitzen, braucht man in Fürth vielleicht schon etwa eine dickere Jacke. Warum sich ein Besuch trotzdem oder vielleicht gerade deshalb lohnt, darum geht's heute bei mir. Schön, dass ihr dabei seid.

Mein Name ist Steffi und ihr seid beim Weekend Warmer von Connect Radio. Wenn man an Kirchweih denkt, hat man wahrscheinlich irgendwo einen großen Festplatz vor Augen. In Fürth funktioniert das aber ein bisschen anders. Die Michaeliskirchweih findet wirklich mitten in der Innenstadt statt. Von der Fürther Freiheit bis zum Königsplatz ziehen sich Fahrgeschäfte, Essensstände und Händler durch die Straßen. Genau diese Mischung macht die Kerwa besonders. Sie ist nämlich gleichzeitig klassischer Markt und Volksfest. Und sie ist riesig, rund 42.000 Quadratmeter Veranstaltungsfläche und über 250 Beschicker sind 2026 dabei. Dazu kommen Fahrgeschäfte, Verkaufsstände und natürlich jede Menge Essen und Getränke. Übrigens, die Michaeliskirchweih gilt als eine der größten Straßenkirchweihen Süddeutschlands. Also definitiv nicht nur eine Kerwa. Und in Fürth nennt man sie nicht umsonst die Königin der fränkischen Kirchweih.

Das war ein nicer Track. Kommen wir wieder zurück zur Fürther Michaeliskirche, weil warum heißt sie eigentlich so? Warum hat sie so einen langen ganzen Namen? Der Name hängt mit der Fürther Kirche St. Michael zusammen und damit merkt man schon, hinter der Kerwa steckt deutlich mehr Geschichte als nur Riesenrad und gebrannte Mandeln. Die Kerwa gehört zu den ältesten großen Volksfesten Frankens und hat sich über die Jahrhunderte immer weiterentwickelt. Heute ist sie sogar als immaterielles Kulturerbe anerkannt. Und obwohl mittlerweile natürlich moderne Fahrgeschäfte dazugehören, hat sich dieser traditionelle Charakter auch erhalten. Gerade die vielen Händler und Marktstände unterscheiden die Fürther Kerwa von klassischen Festen. Es ist irgendwie eine Mischung aus Einkaufen, Essen, Fahrgeschäften, jahrhundertalter Tradition. Und vielleicht ist genau das der Grund, warum die Fürther ihre Kerwa teilweise sogar als fünfte Jahreszeit bezeichnen.

Ich habe mal ein bisschen in den Zahlen zur Fürther Kerwa gestöbert. Ihr seid bei Connect Radio. Und ich finde, die Zahlen sind ziemlich beeindruckend. 2026 waren fast 260 Beschicker dabei. Es gibt 8 Großfahrgeschäfte, ein Riesenrad, Autoscooter, über 10 Kinderfahrgeschäfte. Und natürlich kommen wir zu dem wichtigen Punkt Essen. Fast 60 Imbissbetriebe sind auf dem Gelände verteilt, über 20 Ausschankbetriebe und größere Gastronomiebetriebe und eine eigene Ochsenbraterei. Für alle mit einem süßen Zahn gibt es über 20 Süßwaren- und Eisbetriebe. Also wenn man da einmal von Anfang bis Ende durchläuft, kann man also durchaus ein bisschen Zeit einplanen. Und vermutlich kommt man mit deutlich mehr Sachen zurück in der Hand oder im Magen, als man eigentlich kaufen wollte.

0: Love.
1: Ihr seid Love. Bei Connect Radio. Eines der absoluten Highlights der Fürther Michaeliskirche war es jedes Jahr der Erntedankfestzug. Der findet dieses Jahr am 11. Oktober statt. Und wer jetzt an einen kleinen Umzug mit ein paar Traktoren denkt, unterschätzt das Ganze ziemlich. Rund 90 Spielmannszüge und Kapellen sind dabei. Ungefähr 100.000 Menschen schauen sich das an. Also wirklich eines der großen Ereignisse während der Kerwa. Geschmückte Wagen, Musik und jede Menge fränkischer Traditionen. Man merkt, dass es einfach nicht nur Fahrgeschäfte und Essen sind, sondern wirklich ein modernes Fest und traditionelle Dinge, die ziemlich nah beieinander liegen. Und das macht dem Ganzen natürlich einen ganz besonderen Charme.

Für Fürth ist die Michaeliskirchweih wirklich mehr als nur ein Volksfest. Rund 1,5 Millionen Besucherinnen und Besucher kommen nach Angabe der Touristeninformation jedes Jahr zur Kerwa. Und wenn man bedenkt, dass sich das Ganze mitten durch die Innenstadt zieht, kann man sich ungefähr vorstellen, was in diesen knapp 2 Wochen los ist. Selbst die Mittagspause oder der Feierabend werden bei einigen Fürthern kurzerhand auf die Kerwa verlegt. Und es gibt sogar eine ziemlich besondere Tradition, die Fürther Heiratslotterie. Paare, die im entsprechenden Jahr geheiratet haben oder noch heiraten, können unter bestimmten Voraussetzungen teilnehmen und Preise gewinnen. Also Fahrgeschäfte, Bratwurst, Shopping und möglicherweise noch ein Hochzeitsgewinn. Die Fürther Kerwa kann offenbar. Ja, super.

Und ja, Anfang Oktober ist vielleicht nicht mehr das klassische Kerberwetter. Aber ich finde, genau das hat auch etwas. Draußen ist es früher dunkel, überall die Lichter von Riesenrad- und Fahrgeschäften. Da kommt eine ganz andere Atmosphäre auf. Ja, zu Kerbebeginn startet es natürlich mit einem traditionellen Bieranstich und am Abend gibt es direkt das erste Feuerwerk. Und am Ende gibt es auch ein Abschlussfeuerwerk im Wiesengrund. Dazwischen gibt es zwei verkaufsoffene Sonntage und einen Familientag. Also es lohnt sich enorm. Jacke einpacken, vielleicht sogar auch einen Schal und dann kann die Kerbersaison ruhig bis Oktober auch mal gehen.

So, meine Lieben, damit sind wir auch schon am Ende des heutigen Weekend Warm-Ups angekommen und ich habe hoffentlich ein paar Leuten Lust gemacht, auch mal auf die Fürther Michaelis-Kerwa zu gehen. Egal, ob ihr einfach Fahrgeschäfte nutzen wollt oder euch durchessen wollt oder euch sogar den Umzug anschaut, es ist für alle was dabei. Ich kann leider nicht dabei sein, deshalb hoffe ich, dass der ein oder der andere mir ein paar Bilder zukommen lässt und mir die Stimmung beschreiben lässt, gerne auf connectradio-nürnberg mit UE auf Instagram. Da sind wir allerzeit erreichbar. Ich bin Steffi und das war's für heute mit dem Weekend Warm-Up hier bei Connect Radio. Ich wünsche euch ein schönes Wochenende, macht's euch schön und hoffentlich plant ein bisschen Zeit im Oktober ein, wenn's wieder heißt Hallo Fürther Michaeliskirchweih. Bis dahin, mach's gut, ciao, ciao.

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5: Es ist wieder soweit, Freitagabend, Weekend-Starter-Zeit und wir sind wieder da mit einer brandneuen Ausgabe.
6: Ja, und die brandneue Ausgabe brennt sowas von, ich kann euch sagen, es wird ein Riesenspaß. Wir haben zwei komplett unterschiedliche ersten Stunden vor uns und die dritte und die vierte, das ist nochmal spezial. Und in der ersten Stunde machen wir das, was wir am besten können, nämlich neue Musik spielen im Weekend Starter. Und die zweite Stunde führt uns dann ganz tief rein nach New York, aber dazu vielleicht später mehr. Erster Song habe ich ausgesucht für dich, Martin.
5: Ah, ich sehe
6: neueste schon. Track von den Shapeshifters, also Shapeshifters,

0: Ihr wisst, ne, Lola's Theme, so Anfang der 2000er irgendwann, das läuft ja immer noch, funktioniert auch immer noch geil. Jetzt haben sie sich zusammengetan mit 79.5, übrigens eine Band oder vielmehr ein Produzententeam aus New York. Also britisch-amerikanische Kollaboration und die läuft ganz gut. On the Way Up heißt der neue Track der Shapeshifters.
1: Das hören wir jetzt hier beim Weekend Starter am Freitagabend. Es ist wieder soweit. Wir starten gemeinsam mit euch in das Wochenende.

0: Das ist der Weekend-Starter am Freitagabend. Wir starten ja gemeinsam mit euch in das Wochenende und das mit einer brandneuen Ausgabe und natürlich auch mit sehr viel neuer Musik.
1: Ja, ganz fantastische neue Musik, wie zum Beispiel gerade eben gehört von den Shapeshifters On The Way Up, die sich hier mit einer amerikanischen Band aus New York zusammengetan haben, 79.5. Heißen die und das ist der erste Bote des neuen Albums der Shapeshifters. Schauen wir mal, was daraus wird. Bisher klingt's gut. Nächster Track.
0: Warte mal, wir müssen mal noch den Hörerinnen und Hörern was verraten. Und zwar haben wir jetzt auch eine Homepage hier beim Weekend Starter. Das haben wir noch gar nicht öffentlich bekannt gegeben, eigentlich so richtig. 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Das nur mal nochmal so nebenbei.
1: Ganz genau, ihr findet jederzeit immer alles Aktuelle auf dieser Homepage und ihr findet auch unsere DJ-Gigs drauf, obwohl der Martin sich noch ein bisschen zurückhält, aber ich glaube, das kommt bald. 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
0: Genau, richtig. So, und jetzt können wir wieder neue Musik hören.
1: Genau, nach dem Freitag kommt bekanntlicherweise der Samstag und Dave Lee hat sich gedacht, Saturday, das machen wir nochmal und hat das Ding quasi nochmal neu produziert. Also Dave Lee, muss ich dazu noch was sagen? Nö, eigentlich nicht, ne? Joey Negro und so weiter, also der alter Disco-Hase, eigentlich der Typ, der selbst Disco noch im Kopf hat, wenn er denselbigen aufs Kopfkissen legt und der hat... Ja, Disco zwar nicht erfunden, aber der ist im Prinzip die Fortführung von Disco. Das Original von Saturday stammt von Norma Jean Wright, ist aus dem Jahr 1978. Dreimal dürft ihr raten, wer es geschrieben hat. Natürlich Nile Rodgers und Bernard Edwards von Chick. Getrommelt hat ebenfalls der Drummer von Chick. Und das hat Dave Lee jetzt nochmal neu aufgelegt, ein bisschen anders instrumentiert. Und hat sich dann gedacht, ist gut, aber lassen wir Michael Gray nochmal ran. Der macht einen schönen Remix davon und schwuppdiwupp sind wir im New York der 70er, wo wir heute in der zweiten Stunde in unserem Spezial auch hingehen, aber dann doch in 2026.
0: Das hört sich sehr gut an. Hören wir jetzt hier beim Weekend Starter am Freitagabend. Wir starten gemeinsam mit euch in das Wochenende.

0: Das ist der Weekend Starter an diesem Freitagabend. Schön, dass ihr dabei seid.
1: Ja, mit brandneuer Musik und der Dank geht auch raus an Magic T. Der hat nämlich so den ein oder anderen Track dazu gesteuert, wie zum Beispiel den nächsten hier, mir tatsächlich fast an mir vorbeigerutscht wäre, wenn Magic T nicht gesagt hat, Chris, Kyoto Jazz Massive, und ich, ach du Scheiße. Und dann hat er mir das gleich geschickt und ich kannte den Track, weil der ist aus dem letzten Album von Kyoto Jazz Massive. Ach so, das sind übrigens zwei Brüder aus, dreimal dürft ihr raten, Kyoto. Die heißen Shuya und Yoshihiro Okino. Und die machen seit Jahrzehnten Musik, also so ein Ding, so eine Mix aus Jazz, Funk, Broken Beat, Afrobeat und aber auch Clubmusik. Also davon haben sie sich nie wirklich entfernt. Und im Original des Songs, den ihr jetzt hört, der heißt übrigens Impulsive Procession, spielt das Echoes of a New Dawn Orchestra mit, also so richtig echte Drums, echter Bass, richtige Bläser, Keyboards, Percussion, also das volle Programm. Und jetzt hat Kyoto gesagt, oh, so ein bisschen Club könnte doch nicht schaden. Wer kann das? Ach komm, wir geben das ganze Ding nach Schweden. Und Peter Major hat dann gesagt, ja, den Remix, den mache ich euch. Ja. Peter Major sagt natürlich keinem irgendwas, dieser Name, weil der Remixer-Name und der Künstlername ist Opolopo. Und bei Opolopo wissen wir sofort, ah, das ist Qualität, das ist Bam. Und der hat aus dem ganzen Ding, das ohnehin schon ziemlich funky ist, dann nochmal richtig Dancefloor rausgequetscht. Also Afrobeat, Jazzfunk, Broken Beat und House in einer Platte, Kyoto Jazz Massive, Impulsive Processions im Opolopo Remix.

0: Das sollte man am Freitagabend hören. Natürlich den Weekend Starter. Und wir sind auch jetzt im Jahr 2026 endlich mal interaktiv geworden. 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Schaut einfach mal vorbei, gibt's alle Infos und ihr könnt uns dort auch kontaktieren.
1: Ja, aber sowas von. Und ihr könnt uns auch sogar buchen.
0: Ja, genau, richtig. Wir kommen auch zu euch nach Hause und machen Sendung.
1: Ja, allerdings muss ich euch ehrlicherweise sagen, ist nicht umsonst. Umsonst gibt's nicht. Umsonst ist was anderes. Aber Weekendstarter hören ist noch umsonst.
0: Wahrscheinlich ist es deswegen auch so gut. Ich bin gespannt, was du geplant hast.
1: Ach, ich finde, wir sollten dann auch mal die öffentlich-rechtliche Rundfunkgebühr mit abgreifen, wenn wir dann demnächst beim NDR eine eigene Sendung haben, die dann Weekendstarter heißt und am Freitag zwischen 20 und 24 Uhr läuft. Ich weiß nur nicht, auf welcher Welle, da ich mich beim NDR nicht so gut auskenne. Aber da können wir ja noch mal recherchieren.
0: Ja.
1: Wandern wir nach New York. Das ist heute Abend sowieso ein ziemlicher Schwerpunkt in unserem Spezial, das großartig wird, hoffe ich doch mal. Und ich weiß, dass großartig ist, was nach unserem Spezial kommt, aber das erzähle ich euch alles nachher. DJ Voker hat wieder abgeliefert, aber bis dahin haben wir einen neuen Track von Pahua. Nueva York heißt das Ding. Also New York eben. Pahua ist ein Projekt einer mexikanischen Sängerin und Produzentin und DJ, und die heißt Paulina Sotomayor. Und mitbeteiligt an dieser Aufnahme ist ein Percussionist, und der ist ziemlich entscheidend für diesen Track. Der Percussionist heißt Luisito Quintero, und für die Kenner unter euch, der hat mal ein Doppelalbum gemacht, was von Louis Vega gemixt und gemastert wurde, und das war sowas von Dancefloor auf die 12 und auch noch künstlerisch wertvoll, dass selbst ich mir das gekauft habe, und das ist gigantisch. Und die Mexikanerin hat also sich diesen Percussionisten dazugeholt, und das ganze Ding funktioniert richtig gut. Das ist Lateinamerika meets Jazz meets Percussion und House. Alles in einem Ding. Und ich würde mal sagen, Pahua Nueva New York.
0: Ja, hört sich gut an. Hören wir jetzt hier beim Weekend Starter am Freitagabend. Wir starten wieder gemeinsam mit euch in das Wochenende.

0: Goethe Weekend Starter. Am Freitagabend gemeinsam mit euch starten wir in das Wochenende. Ein bisschen Getrommel aus Mexiko und jetzt kommen wir hierzu.
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0: Jawohl, es gibt heute wieder ein Album der Woche.
5: Ja, und das ist ein Album der Woche, da freue ich mich schon total drauf, weil es so anders ist und so weit weg führt und doch so nah ist. Es gibt ja Musik, die kommt zu dir, wenn du gar nicht damit rechnest. Und so ist es mir mit diesem Album der Woche gegangen. Es ist kein digitaler Zuwachs gewesen oder sonst irgendwie, sondern ich habe tatsächlich dieses Album der Woche in einem Plattenladen gefunden.
0: Aha.
5: Und ich hab's gefunden, weil ich dachte, ach guck mal, die sieht aus wie irgend so eine Thailänderin, die trommelt. Und dann habe ich mir das Ding geschnappt, also das Cover, ne, das stand so im Regal. Dann habe ich mir das Ding geschnappt, habe es mir angeguckt und habe gedacht, oh, das ist eine thailändische Platte. Wie kommt die denn hier hin? Also ich war in Hamburg in einem Plattenladen und habe ich gedacht, okay, das muss ich mal hören. Hab die Platte aufgelegt, der erste Track, habe ich gedacht, heiliger Bimbam, die trommelt aber echt nicht schlecht. Und dann habe ich das zweite Stück gehört, habe ich gedacht, okay, die Platte werde ich kaufen. Da geht gar kein Weg dran vorbei. Hab sie direkt wieder vom Plattenspieler runtergenommen und hab sie mit nach Hause genommen und hab sie mir dann in Ruhe einmal ganz durchgehört und bin bestätigt worden, dass es ein grandioses Album ist. Es geht um das Album Ramana ist richtig ausgesprochen, der Interpretin ist Salini. Ne, Salin heißt sie. Boah, jetzt Salin, jetzt geht's los mit diesen ganzen thailändischen Namen. Also erstmal Salin. Shevapansiri ist in Thailand geboren und aufgewachsen, lebt heute allerdings in Montreal, ist Schlagzeugerin, Komponistin und Produzentin. Und bevor sie ihre eigene Musik machte, spielte sie tatsächlich als Session-Schlagzeugerin für Sony Thailand. Also ihr müsst euch vorstellen, Sony hat dann natürlich eigene Studios in Bangkok und die haben Session-Musiker, so wie man das schon seit Jahrzehnten hat. Und die spielen dann halt für alle, die da reinkommen, also irgendwelche Sänger, die vielversprechend sind und dann brauchen die eine Band, dann spielt die Band halt im Hintergrund und die machen dann halt, das ist halt ihr Brot, was sie verdienen. Und so eine war Salin halt auch. Und sie ist, hat da aber dann gedacht, naja, du, das kann ja nicht alles sein. Ich muss einfach reisen, um mehr zu hören und zu sehen. Und dann ist sie nach Nordamerika gegangen, weil klar, wenn du Soul, Funk, Jazz hören willst, dann gehst du nach Nordamerika. Und was hat sie da entdeckt? Afrikanische Musik. Und dann hat sie angefangen, halt ihre eigene Musik zu machen. Und Ramana ist eigentlich der Titel, also die Geschichte ist der Titel des Albums. Also Ramana ist zum einen eine traditionelle thailändische Trommel. Gleichzeitig ist er aber auch der Name eines traditionellen Liedes, eines indigenen Stammes im Süden Thailands.
0: Und, okay.
5: Die Idee, die hier beschrieben wird, ist, dass durch historische Wanderungen, durch Seewege, von allen möglichen Sachen afrikanische und südostasiatische Rhythmustraditionen sich berührt haben und dann sich irgendwie verbunden haben. Und also Afrobeat meets Thai-Funk oder wie auch immer man das nennen will. Es gibt halt ganz viele thailändische Instrumente, die hier auf diesem Album gespielt werden, die ihr auch alle hören werdet, gleich in den zwei Stücken, die ihr gleich hören werdet. Das ist eine Mundorgel aus Bambus, dann eine thailändische Laute und natürlich das Ching-Chap-Percussion-Gerät. Dazu kommen dann die ganzen üblichen Congas, Bläser, Streicher, Gitarren und der ganze andere Kram. Also es ist ein großartiges Album, das müsst ihr einfach mal hören. Und wenn ihr Zeit habt, streamt das irgendwo mal. Noch besser, ihr kauft euch das Vinyl. Aber wie auch wollt, macht, was ihr wollt. Es ist Afro-Thai-Funk oder Afro-Isaan-Soul. So nennt sie das selber. Und ich finde, es ist ein großartiges Album. Ja, zwei Tracks daraus. Das Lahm-Intro, das ist der erste Track tatsächlich auch auf dem Album. Und den zweiten Song, der direkt danach kommt. Wat heißt der. Und ich kann nur sagen, Savadikap, Kop Kung Kap.
0: Ja, das hört sich witzig an. Vor allen Dingen, Isan ist ja das Hinterland quasi und das jetzt damit vermischt. Ich bin sehr gespannt.
5: Es ist großartig.

0: Ihr hört den Weekendstarter am Freitagabend und das war das Album der Woche. Aus Thailand kam das heute.
1: Ganz genau, Salin Ramana heißt das Album und ich kann euch das echt nur ans Herz legen. Also wer durchgehalten hat nach dem Getrommelanfang, der ist belohnt worden, finde ich. Und da gibt's noch mehr von diesen Tracks auf diesem Album. Ist tatsächlich hörenswert. Und es ist mal was anderes als das Übliche. Und ich habe noch so ein Ding, aber das kommt gleich. Warten wir mal ab. Das hätte ich auch zum Album der Woche machen können, aber wollte ich nicht, weil zu viel ist vielleicht dann auch manchmal nicht gut. Wir kommen zum nächsten Ding. Letzte Woche habe ich eine Band vorgestellt, Jungle hieß die, und habe deren neues Album vorgestellt mit einem Track, den wir im Weekend Starter gespielt haben. Ich habe glatt vergessen, wie der Track hieß. Also das Album hieß auf jeden Fall Sunshine, also das neue aktuelle Album von Jungle heißt Sunshine. Welcher Track das war, ist ja auch völlig wurscht. Und da wir das gehört haben und mir das persönlich auch tatsächlich sehr gut gefallen hat, habe ich gedacht, ach komm ey, lass uns doch nochmal einen Track von denen spielen, weil wir haben die sind so unterrepräsentiert im Weekend Starter. Und dann habe ich gedacht, ja komm, machen wir noch einen aus dem letzten Album. Jungle ist Lloyd Watson und Tom McFarland. Die haben so einen ganz eigenen Sound, so Soul, Funk, Disco und aber auch Elektronik. Das ist also eigentlich tief 70er, aber trotzdem ist es hier und heute. Und die haben einen Track gemacht von 2023 aus dem Album Volcano, der heißt Back on 74. Ist ein richtig geiles Ding und wenn ihr euch das nach dieser Sendung nochmal anhören wollt, dann macht das bei YouTube, weil da gibt es ein fantastisches Tanzvideo dazu. Das ist, das hebt diesen Song nochmal in eine andere Liga, also definitiv. Also, Jungle Back on 74.

0: Wenn zweiter Abend ist, dann heißt es Weekend Starter Zeit und das ist es heute auch wieder. Und der Weekend Starter ist hier mit einer brandneuen Ausgabe.
1: Ja, ganz genau. Und wir haben heute Abend einen Multikulti-Mix und wir waren tatsächlich nur zweimal in London heute Abend, bis jetzt zumindest. Und es bleibt auch so, wir gehen nämlich jetzt nicht nach London, sondern es wird geografisch nochmal so richtig spannend. Als nächstes hätten wir die The Marlows. Die kommen nicht aus London, die kommen nicht aus Amerika, die kommen aus Surabaya in Indonesien. Man muss zwischendurch auch mal wieder die Ohren in andere Landesteile spitzen quasi und nach Thailand habe ich gedacht, Indonesien ist nicht weit, vielleicht gibt es da ja auch noch was und ich bin tatsächlich fündig geworden. Natasha Sianturi am Gesang, ich habe es mir aufgeschrieben, Sinatria Dakara an der Gitarre und in der Produktion Tommy, der hat wenigstens einen gescheiten Vornamen, Sedwick, also auch ein geiler Nachname, für mich zumindest, am Schlagzeug. Und die drei haben quasi indonesischen Soul und Jazz gepachtet. Aber die versuchen eben nicht wie eine Band aus 1972, 74, 78 zu klingen, sondern sie klingen so, wie Indonesier klingen. Und die haben ein schönes Album gemacht, das heißt die Hotel Malibu. Und das ist klassischer Soul und mit eigenem Akzent. The Marlows, What's on Your Mind heißt der Track und ich kann euch das Album nur empfehlen. Es ist wirklich richtig gut und es ist gar nicht so abgespaced wie jetzt gerade das Album der Woche, sondern es ist cool. Martin, das wird dir gefallen, ich weiß das.
0: Ich bin sehr gespannt. Hören wir jetzt hier beim Weekend Starter am Freitag. Wir starten gemeinsam mit euch in das Wochenende.

0: hört den Weekendstarter am Freitagabend. Heute sind wir im fernen Osten unterwegs und ja, ich würde sagen, das war doch schon mal gar nicht schlecht, ne? Der zweite
1: das
0: Teil Fernost.
1: Ja, ich fand, das war großartig und also ich meine, manchmal muss man ja auch mal woanders hingucken als dieses typische London, New York, Paris, Tokio, sondern guck mal eben nach, wie hieß der Ort? Surabaya in Indonesien. Da wird auch richtig gute Musik gemacht. The Malos heißen die und schönes Album haben die gemacht. Hört da unbedingt mal rein. So, einen Track hätte ich noch für die erste Stunde, glaube ich. Ja, sollte passen. Cotonete. Damit wandern wir zurück nach Europa und zwar direkt nach Paris. Cotonette ist natürlich französisch ausgesprochen, ja, wahrscheinlich richtiger. Ist eine achtköpfige Jazz-Funk-Band, die musikalisch stark beeinflusst sind von brasilianischem Jazz, wie zum Beispiel Azimus, Deodato oder Black Banda Rio. Das sind so die Jazz-Funk, brasilianischen Jazz-Funk-Legenden. Und ja, die gibt es eigentlich schon seit 15 Jahren, diese Band. Also diese französische, und die haben jetzt quasi erst ihr erstes richtiges Album gemacht. Man hat sich also Zeit gelassen. Vielleicht hat man auch einfach was anderes genossen. Das schöne, gute Leben, Champagner, wie auch immer. Naja, auf jeden Fall war Layla ist der erste Song, der jetzt ausgekoppelt worden ist. Und den gibt es im Alex Attias Remix. Das ist ein Schweizer DJ und Produzent. Und der hat das Ding nochmal vom Jazz-Funk mehr in Richtung House gezogen, weil manchmal kommt die Musik, die sich verkauft, ja eher aus dem Club und dann ins Radio und dann in den Plattenladen und dann ins Regal nach Hause. Mehr oder weniger. Heute kommt es dann in den Streaming-Dienst. Wie auch immer. Ja. Cotonette ist wirklich eine großartige Band und ich finde, das sollten wir uns jetzt einfach auch mal gönnen.
0: Hören wir jetzt hier bei Weekendstarter am Freitagabend. Wir starten gemeinsam mit euch in das Wochenende mit einer brandneuen Ausgabe.

0: Und jetzt das Weekend Starter Spezial mit Martin und Chris.
1: Und heute haben wir ein ganz großartiges Spezial hier beim Weekend Starter.
2: Ganz genau. Wir gehen zurück fast 50 Jahre in die 70er Jahre. Und wir gehen ganz speziell nach New York, weil 1977, man kann es schon so sagen, eröffneten in New York zwei Clubs ihre Pforten, die unterschiedlicher kaum sein könnten. Studio 54 wurde quasi die Nacht zur Bühne und im Paradise Garage wurde der Dancefloor zur Kirche. Und es ging in dem einen gesehen zu werden und bei dem anderen ging es darum zu tanzen und etwas zu fühlen. Und wir beschäftigen uns heute mit dem Club, wo es darum ging, etwas zu fühlen und zu tanzen, weil das Studio 54 ist schon so dokumentiert. Außerdem hielt das nur 3 Jahre, danach war der Scheiß eh vorbei. Von daher wenden wir uns dem wirklich Interessanten zu, dem Paradise Garage und vor allen Dingen dem Meister dort, dem DJ Larry Levan. Kennst du das Paradise Garage, Martin?
1: Also ich habe es bislang nicht gekannt tatsächlich und ich freue mich, das heute kennenzulernen. Also ich bin sehr gespannt auf jeden Fall, mal in die Paradiesgarage zu gehen und zurück in die 70er Jahre und einfach mal einen anderen Ort als Studio 54, weil wie du auch sagst, das kennt man ja hoch und runter, ne? Und von daher ja. Ist es jetzt mal interessant, was anderes kennenzulernen in New York.
2: Pass auf, dann stell dir vor, du bist in New York, 77, es gibt, du stehst vor so einem, ja, eigentlich eher unscheinbaren Haus. Es gibt keine Limousinen, es gibt keinen roten Teppich, es gibt auch keinen Türsteher, der guckt, ob du passt oder nicht, sondern du stehst tatsächlich vor einer ehemaligen Garage. 84 King Street in Manhattan ist oder war die Adresse und ja, du hättest halt eigentlich gar nicht viel gesehen. Es unscheinbar, also, aber
1: wahr
2: du hättest was gehört.
1: Ja, aber wahr heißt jetzt erstmal, das gibt es jetzt nicht mehr tatsächlich.
2: Nein.
1: Das heißt, wir können wir müssen uns jetzt quasi virtuell auf die Reise begeben nach New York und wir können jetzt nicht in den Flieger steigen und sagen, komm, fliegen wir mal eben rüber, gehen rein in den Schuppen.
2: Leider, das gibt ihn nicht. Leider nicht.
1: Okay.
2: Leider gibt es ihn nicht mehr. 1987 wurde das Ding geschlossen. Also immerhin, es hat 10 Jahre gehalten und wirklich Peak Time, also 10 Jahre Peak Time. Nicht wie im Studio 54, wo 3 Jahre war so die Peak Time und dann war es eigentlich vorbei, sondern das Paradise Garage hat 10 Jahre lang Peak Time gehabt und hat vor allen Dingen einen Einfluss auf alles, was danach gekommen ist, in wirklich großer Art und Weise gehabt. Aber da kommen wir später zu. Es war halt eben keine Disco ein Club im klassischen Sinne, sondern es war eigentlich ein Raum, der für 2 Dinge gebaut war. Musik zu hören und zu tanzen. Und und es war auch irgendwo ein geschützter Raum, vor allen Dingen natürlich für Schwarze und für Latino-Männer, weil das war ja in New York auch gerade so ein Thema. Die durften ja gerade, überhaupt durfte man ja erstmal als Mann noch gar nicht so lange zusammen tanzen, also in einer Bar. Das war ja schon... das war ja schon echt was Besonderes und es war aber gleichzeitig auch ein Ort, wo es total egal war, woher du gekommen bist, wie viel Geld du hast und welchen Status du gesellschaftlich hast, weil es spielt überhaupt keine Rolle. Wichtig in diesem Club war der Typ, der im Zentrum stand, nämlich der DJ. Der war kein Sänger, keine Band, kein Promoter, es war einfach nur Larry Levan. Der hat jeden Samstag da aufgelegt und man nannte das tatsächlich auch Samstagsmesse.
1: Okay.
2: Und der Kernpunkt dieser Messe, das kann man eigentlich gar nicht anders sagen, war Liebe. Also habt Spaß, liebt es das, was ihr tut, liebt euch selber, liebt die anderen, auch, wie auch immer. Es war quasi die Predigt und die Tänzer waren die Gemeinde. Das ist, hört sich total wie eine Plattitüde an, aber es war so. Und der Song, den wir jetzt als erstes hören, der spiegelt das eigentlich wider. MFSB sind die Studiomusiker aus Philadelphia. Die hatten wir schon öfter im Weekend Starter. Aber einer ihrer großen Tracks, die Larry Levan im Paradise Garage auch immer und immer wieder gespielt hat, war Love is the Message. Und das ist ein schöner Anfang für dieses Spezial.
1: Ja, heute sind wir beim Weekend Sparta Spezial in New York unterwegs und das Ganze in der Paradise Garage, eine Diskothek in New York.

0: Ihr hört den Weekend Starter am Freitagabend. Wir starten gemeinsam mit euch in das Wochenende und heute sind wir in New York unterwegs.
1: Genau, wir sind beim Paradise Garage Spezial im Weekend Starter und wir befinden uns im Jahr 1977, aber wir gehen einfach nochmal einen Schritt zurück, weil ich finde ja immer ganz interessant zu wissen, wie kann es eigentlich dazu kommen oder warum ist es dazu gekommen, dass das Paradise Garage ein Club war, wo genau so eine Musik, die ihr gerade gehört habt, gespielt worden ist, die ja eigentlich... ja, sagen wir mal so, abweicht von dem, was man heute in Clubs hört oder wo man denkt, die haben dann halt IM oder M gespielt oder so. Nee, gar nicht. Das haben sie im Studio 54 gespielt und im Paradise Garage haben sie was ganz anderes gemacht und das hat eigentlich die Clublandschaft, man könnte sagen, überhaupt erstmal geschaffen oder revolutioniert, ist zu viel gesagt, weil es gab noch gar nichts. Larry Levan hat die Clublandschaft, so wie sie heute existiert, in der Vielfältigkeit erst überhaupt kreiert.
0: Aber vielleicht sollten wir nochmal darauf eingehen, wo dieser DJ herkam und warum er so bekannt war. Oder ist er erst durch die Paradise Garage irgendwie bekannt geworden?
1: Ja, dadurch ist er zu Ruhm gekommen, aber eigentlich beginnt die Geschichte viel früher. Es gab in New York einen Kerl, der heißt David Mancuso und der hat Partys veranstaltet, private Partys in seinem Loft und das nannte man einfach Loft, Loftpartys. Ganz kein Club, kein Alkohol. Eine wichtige Sache, Martin, im Paradise Garage hättest du auch keinen Alkohol gekriegt.
0: Ach ja, ja, und auch, selbst obwohl ich schon über 18
1: bin. Nee.
0: Ja, ich bin ja schon mindestens...
1: Nee, du bist 22, aber da kriegst kein Alkohol da.
0: Bin ja schon dreimal 18.
1: Ja. Nee, dreimal nicht. Nee,
0: dann nicht.
1: Aber egal. Ja. Im Paradise gab's das nicht und das hat vielleicht auch seinen Ursprung in den Loftpartys, die David Mancuso veranstaltet hat, weil da gab's das auch nicht. Da gab's auch keine Show. Da gab's eigentlich nur was zu futtern. Und es gab ein irre gutes Soundsystem. Also wirklich exzellent. Weil Mancuso will die Musik nicht laut machen, sondern er will, dass alle es richtig gut hören. Und bei diesen Partys, wo man nur reinkam, wenn man eine Einladung hatte oder wenn jemand, der eingeladen war, einen mitgenommen hat, da gab es irgendwann mal zwei Typen, die dann auf der Tanzfläche standen und getanzt haben, aber auch das ganze Feeling, den Sound, alles aufgesaugt haben. Mhm. Der eine hieß Francis Nichols und den haben wir alle später kennengelernt als Frankie Knuckles. Und der andere war eben Larry Levan. Und die beiden haben dort sich kennengelernt und haben dort gedacht, das ist es. Das ist das geilste Ding überhaupt. Aber das hat sie natürlich nicht dazu gebracht, die weltberühmten DJs zu werden, die sie später geworden sind. Dazu ist noch jemand Drittes dazu gekommen, Nicky Siano. Und das war ein total abgefahrener Typ, der auch fantastische Ideen hatte und der einfach den Mut hatte, was Neues zu machen. Und der hat 1972 in New York The Gallery eröffnet. Eigentlich der legendäre erste richtige Tanzclub, wo alle miteinander tanzen durften, konnten, also auch Männer und Frauen miteinander, weil das war echt so ein Ding. Ne? Also gleichgeschlechtlich durften nicht miteinander tanzen, sondern es durften nur Männer und Frauen tanzen.
0: Ist das so?
1: Das war ein Gesetz. Ja, das war ein Gesetz in New York.
0: Nein.
1: Ja, und das hat die heute würde man sagen, die LGBTQ-Gemeinschaft dann in einer wirklich in einer schwierigen Phase über mehrere Tage und Wochen erstritten, dass dieses Gesetz geändert wurde durch den Bürgermeister von New York. Aber das ist nochmal eine andere Geschichte. Ich darf euch dazu nur, auch wenn das weil man das eigentlich ja nicht macht, aber ich darf euch dazu nur empfehlen, es gibt The Disco, Summer of Disco oder sowas bei Arte, jetzt gerade im Moment, da könnt ihr das nochmal genau auch nachsehen und da könnt ihr auch sehen, was Nicky Siano für ein wirklich abgefahrener Typ ist. Der lebt noch und der ist wirklich munter und der hat damals aufgelegt in diesem Club The Gallery mit drei Plattenspielern mit unterschiedlichen Geschwindigkeiten. Also der hatte so diese ersten Pitch-Dinger, der hatte eine Lichtsteuerung und der machte halt unfassbar lange Übergänge und hatte eine Dramaturgie, also richtig mit allem drum und dran. Und Larry Levan und Frankie Knuckles, die haben dort hinter den Kulissen gearbeitet als Dekorateure. Und die haben natürlich alles beobachtet und die haben alles aufgesaugt. Und irgendwann durfte Larry mal Platten auflegen. Und eigentlich könnte man sagen, dass Larry und Frankie quasi die Kinder von Niki Siano waren. Also quasi hat der die, der hat ihnen gezeigt, wie es funktioniert. Und von Mancuso haben sie die Idee übernommen von Klang und Gemeinschaft, und daraus hat sich ja Larry irgendwie quasi die ganze Idee, wie man DJ sein sollte, quasi erdacht. Und der hat dann in unterschiedlichen Clubs aufgelegt, und irgendwann hat er dann in einem Club aufgelegt mit einem Typen, der hieß Michael Brody, und der hat erkannt, was das für ein Typ war, was das für ein DJ war. Und Larry hat in diesem Club angefangen, nicht nur irgendwelche Hits aufzulegen, sondern er hat entdeckt, dass Bass was Besonderes macht mit den Menschen auf der Tanzfläche. Also jetzt nicht als Frequenz, sondern als Emotion. Und ja, und dann hat er einfach die ganzen Stimmen weggelassen, hat nur noch Sounds gemacht mit Bass und Percussion, und die Breaks hat er aneinander gereiht, sodass es echt endlos wurde und die Leute haben das abgetanzt. Ich meine, das waren völlig andere Zeiten als heute, aber man kann es irgendwie dann...
0: Aber war das ein bisschen viel? Also ich meine, das kann man ja mal machen, aber okay, gut.
1: Der hat das nicht nur gemacht, er hat das immer wieder gemacht, und dann hat er wieder was völlig anderes gespielt. Und dieser Club, in dem er aufgelegt hat, der musste irgendwann schließen, und der Manager Michael Brody hat dann gesagt, pass auf, leg nirgendwo auf, warte, ich baue dir einen Club. Und das hat er tatsächlich gemacht. Er hat das Paradise Garage gebaut für Larry Levan. Also wurde ein Club für einen DJ, ein Raum um einen DJ gebaut, und das ist, finde ich, A, ist es einmalig, und B, es hat funktioniert. Es hat was ganz Neues geschaffen. Und was ganz gut dazu passt, ist der nächste Track, der kommt von Instant Funk und heißt I Got My Mind Made Up, You Can Get It, Girl. Cooles Ding hat er tatsächlich in seinem Club gespielt.
0: Haben wir jetzt hier beim Weekend Starter. Wir sind mittendrin im Spezial. Heute sind wir in der Paradise Garage in New York und hören jetzt ein bisschen Disco-Musik von damals.

0: Für den Weekend-Starter am Freitagabend. Wir starten gemeinsam mit euch in das Wochenende. Heute mit einem Weekend-Starter-Spezial. Und heute sind wir in New York unterwegs. Und aktuell befinden wir uns in der Paradise Garage. Und ja, Chris, wir waren ja schon ein bisschen unterwegs. Ich wollte mir schon ein Bier holen, habe dann feststellen müssen, es gibt hier gar keinen Alkohol. Was ist das denn für ein Laden? Ja, da kann man sich einfach mal wieder auf die Musik konzentrieren und nicht irgendwie sich hier sonst was reinhauen, sondern einfach mal Musik hören, fühlen, so wie es ist.
1: Ja, so sollte es sein, so war auch die Idee und 1977 haben dieser Michael Brody, also der Manager des Ladens und eben Larry Levan als der Mittelpunkt der DJ angefangen und die haben mit sogenannten Construction Parties angefangen. Also der Laden war eigentlich noch gar nicht fertig, sondern die haben schon mal in den kleineren Räumen losgelegt, damit sie Kohle reingeholt haben für die komplett Gesamteröffnung. Und das war dann tatsächlich im Januar 78. Da wurde es dann offiziell eröffnet und man hatte 10.000 Quadratmeter für den Club und eine riesige Tanzfläche und es ging nicht darum, auf der Tanzfläche wie im Studio 54 gesehen zu werden, sondern die Leute sollten tanzen. Und die Leute kamen mit Taschen und die haben sich dann dort umgezogen. Also die haben dann ihre Sneakers angezogen, ihre Shorts, ihre T-Shirts, ihre was auch immer, womit sie am besten tanzen konnten und haben stundenlang getanzt bis sonntags vormittags. Also überhaupt gar kein Problem. Und der Boden, also die Tanzfläche war kein Beton, sondern die Tanzfläche war gefedert und gepolstert, sodass du auch wirklich richtig gut tanzen konntest. Und es gab Garderoben, es gab Umkleiden, dass du dich umziehen konntest. Es gab eine Lounge, es gab sogar ein Kino, wenn du zwischendurch mal eigentlich was anderes machen wolltest. Du konntest oben aufs Dach gehen, da gab es einen kleinen Garten und es gab immer überall Obst, Wasser, Kaffee und andere Getränke, aber eben kein Alkohol.
0: Ja, das ist echt spannend, und, ja.
1: Ja, und das Garage hat halt nicht eine Party verkauft oder eine Nacht, sondern es hat eine Umgebung geschaffen, wo die Menschen halt die ganze Nacht verbringen konnten und tanzen konnten bis in den nächsten Vormittag. Ich meine, hatte ja jeder sowieso frei am Sonntag. Und das ist eben der fundamentale Unterschied zum Studio 54. Und weil das Studio 54 hat gesagt, wer bist du? Und das Paradise Garage hat gefragt, willst du tanzen?
0: Ja. Ja,
1: also für mich ist die Entscheidung, wo ich reingegangen wäre, ganz klar, ich wäre da reingegangen. Und ich meine, man muss auch ganz realistischer, natürlich war das da nicht frei von Drogen und das gab auch die ganzen Probleme der damaligen Zeit. Also kommt, da müssen wir uns kein falsches Bild machen, das gab es überall. Aber die Gäste, und ich meine, das kann man kann die ja alle noch fragen. Das ist ja nicht so lange her, dass sie alle tot sind, sondern die leben ja alle noch. Und man kann ja noch fragen, sag mal, wie war das damals? Und alle berichten eigentlich, dass es total friedlich war und dass es wirklich total Spaß gemacht hat, da hinzugehen, zu tanzen. Und die Besonderheit war auch übrigens, das ist für uns als DJs auch ganz interessant, der hat dann, wenn Larry irgendwann eine neue Platte aufgelegt hat und die Leute mochten die nicht, hat sich die Tanzfläche geleert. Kennt ja jeder DJ, hat einen falschen Track genommen, pups, ist die Tanzfläche leer. Was macht der normale DJ? Scheiße, nächste Platte, Hit und Go. Larry Levan hat die Platte nochmal gespielt. Ungelogen, der hat die nochmal gespielt.
0: Okay.
1: Und dann hat er sie nochmal gespielt. Überliefert, und das ist, ich meine, das weiß man ja, überliefert sind 6 Wiederholungen einer Platte. Und am nächsten Tag stehen die Leute am Plattenladen und kaufen den Scheiß.
0: Ja, und aber ich meine, wir reden ja die ganze Zeit jetzt nur über einen DJ, der gespielt hat. Gab es denn auch Live-Acts in dem
1: Nein.
0: Club?
1: Nein, der Act war der DJ. Larry Levan war der DJ. Und die Platte, die zum Beispiel 6-mal hintereinander gelaufen ist, weil die Leute sie erst nicht mochten und dann doch heiß und innig liebten, war zum Beispiel Tana Gardner, Heartbeat. Die hätten wir jetzt als nächstes. Können wir ja mal reinhören, wie das dann so klingt.
0: Hören wir jetzt hier beim Weekend Starter im Weekend Starter Spezial in der Paradise Garage Band. Wollte ich schon sagen, Disco natürlich.

0: Ja, der Weekendstarter am Freitagabend heute mittendrin im Spezial. Heute sind wir in New York unterwegs.
1: Genau, wir sind im Paradise Garage roundabout 1978 oder 79. Das ist eigentlich auch relativ egal. Es gibt diesen Club und wenn man die Leute fragt, die damals dann da waren, woran sie sich erinnern oder was ihre prägnanteste Erinnerung an diesen Club ist, dann sagen die tatsächlich Sound.
0: Okay.
1: Ist nicht Lautstärke, sondern die sagen Sound. Weil zum einen war Larry Levan als DJ total besessen davon. Er war immer der Meinung, der Sound ist das A und O des ganzen Clubs, womit er meiner Meinung nach auch total recht hat.
0: Ja.
1: Und aber es ging nicht darum, wer kann lauter, was heute ja oftmals durch die ganze Generation oder die Kultur der jamaikanischen Soundsysteme ja kultiviert wurde, sondern es ging darum, wie klingt es am allerbesten. Und er hatte das Glück, dass er mit einem Sounddesigner zusammengearbeitet hat. Richard Long heißt der, und die beiden zusammen haben ein Soundsystem entwickelt, das für so Clubs geradezu mittlerweile heutzutage einen mystischen Status bekommen hat. Weil dieser Richard Long, der hat eine Idee verfolgt, die heute natürlich selbstverständlich klingt, ab damals aber tatsächlich radikal war oder revolutionär. Ein Clubsystem sollte die Kraft einer PA haben, also richtig fett und laut klingen, aber es sollte gleichzeitig auch die Wärme und die Präzision oder die, wie kann man das nennen, die Detailzeichnung einer sehr guten Hi-Fi-Anlage haben.
0: Ja, und also, das muss man in einem Club mal hinbekommen. Erstmal.
1: Das musst du erst
0: mal hinbekommen. Vor allen Dingen auch in der Zeit. Also in den 70er und 80er Jahren gab es noch keine Messmikrofone mit irgendwelchen abgefahrenen Computerprogrammen, die das dann alles analysieren und so weiter. Da musste man noch richtig analog ans Werk gehen.
1: Ja, ganz genau. Und vor allen Dingen, also analog ans Werk gehen heißt hören.
0: Ja, genau.
1: Einfach Ohren auf und hören. Und man hat dann halt große Basshörner gemacht. Man hat diese Ultima-Lautsprecher benutzt. Man hat GBL-Hochtonsysteme benutzt. Man hat den Raum also akustisch behandelt. Und das war quasi das erste Mal, dass man sowas gemacht hat.

0: gleiche Energiemenge, wenn man so will. Das ist für das Ohr ausgewogen und flach klingt. Deswegen nimmt man bei solchen Sachen Pink Noise und nicht White Noise. Und deswegen, das wurde da genutzt. Und wie gesagt, es gab keine wirklichen Messmittel. Es gab vielleicht maximal, könnte ich mir vorstellen, irgendwelche Spectrum Analyzer, wie man es noch früher kennt von der vom HiFi Tower, den man früher vielleicht stehen hatte. Da war dann so eine zappelnde Anzeige dran mit ganz vielen Balken, die hoch und runter gingen. Vielleicht erinnert man sich doch, das gab es auch in den 80ern schon.
1: Ja, das gab's.
0: Und maximal mit sowas konnte man vielleicht einigermaßen messen und halt gucken, ja, wo ist der Raum zum Beispiel resonant, wo dröhnt irgendwas, wo muss man vielleicht nochmal eine sogenannte Bassfalle hinstellen, dass es da vielleicht nicht zu sehr reflektiert. Ja, gibt es ja verschiedene Möglichkeiten, dann auch raumdesignmäßig eine Menge zu machen, dass es eben entsprechend halt ausgewogen klingt.
1: Genau, und das hat Larry Levan mit Richard Long gemacht und Larry Levan hat aber auch in der Nacht selber, also während er aufgelegt hat, den Klang verändern lassen, indem er halt die Boxen hat verschieben lassen. Weil klar, ein leerer Raum klingt anders, als wenn du den Raum zwei Stunden später voll mit Menschen hast. Dann klingt das ja ganz anders. Also hat er halt immer wieder gesagt, okay, schieb die Boxen ein paar Zentimeter nach da und nach dort. Und dass das der Typ ein totaler Freak war, ist auch, da gibt es noch eine andere wunderbare Geschichte dazu. Weil in irgendeiner Nacht hat er entdeckt, dass die Spiegelkugel, das muss man überlegen, dass die Spiegelkugel verstaubt ist. Also die Lichter werden nicht richtig reflektiert, so wie er das gerne hätte. Was hat er gemacht? Musik gestoppt, die Leiter geholt, ist selber darauf geklettert und hat das Ding geputzt. Und dann mussten die Leute mussten warten. Dann hat er das Ding geputzt, dann ist er wieder runter, die Leiter wurde weggetragen und dann hat er die nächste Platte aufgelegt. Und ich finde, das ist so ein Ding, das erklärt das Paradise Garage vielleicht mehr als jede technische Datenliste, die man macht. Der hat nicht einfach Musik in einem Club gespielt, sondern der Club war das Instrument, um diese Musik zu hören. Und ist das Paradise Garage eben gewesen. Und vielleicht ein gutes Beispiel für dafür ist der nächste Track von Loose Joints. It's All Over My Face heißt das. Und das ist ein Track, der ist schon echt schräg, aber gut.
0: Haben wir jetzt hier mal Weekend Start haben, Freitagabend in unserem Spezial.

0: Weekendstarter Spezial und wir sind heute im Paradise Garage und das Ganze in New York.
1: Gern mit Martin dahin gefahren und hätte euch einen Live-Bericht daraus gemacht. Leider geht das ja nicht mehr, weil das ist schon echt 50 Jahre her und das muss man sich mal überlegen. Und wenn, also Martin und ich haben gerade über den Song, der jetzt gelaufen ist, gesprochen, über die Loose Joints, It's All Over My Face. Und wir haben gesagt, also die Beats und der Bass oder die Bassfigur, das ist so, wie es heute auch noch gemacht wird. Der Gesang ist schon echt ziemlich schräg. Also,
0: das ist das wirklich sehr schon, schräg.
1: Aber dann habe ich gesagt, Martin, erinnerst du dich an Whirlpool? From Disco to Disco, Kölner Band, Hans Nieswand, Eric D. Clark und Justus Kunke. Genau das Ding, genauso schräg, ein bisschen moderner, ein bisschen mehr Bumm, aber eigentlich same, same. Nun gut, am Ende ist das nichts anderes. Im Paradise Garage wurde der Sound quasi, der heute noch gehört wird, zumindest gespielt, wenn nicht sogar erfunden. Larry Levan war der DJ, der in den 80er Jahren und Ende der 70er Jahre diesen Sound geprägt hat. Ob er der größte DJ aller Zeiten war, ach Quatsch, das ist ja so ein blöder, dieses doofe... Ja, Bild, RTL, Zeitung, das muss immer der Größte, der Beste, ist total egal, weil er hat es anders gemacht. Er hat halt, konnte der Beatmatching und technisch war der Monster, also der konnte Übergänge machen, da würde ich mich heute, da klappt mir die Kinnlade nach unten und ich weiß gar nicht, was ich sagen soll. Aber manchmal hat ihn das auch überhaupt nicht interessiert. Manchmal hat er einfach auch... Dinger aneinander knallen lassen und hat einen Cut gemacht und hat dann von Disco in Punkrock gewechselt, genau weil es auf den Beat passte, weil er gedacht hat, das funktioniert. Oder er hat ein A Cappella gespielt und dann war sekundenlang gar nichts. Dann wurde nur gesungen und dann hat er gesagt, okay, reicht, jetzt machen wir was völlig anderes, wir warten erstmal 30 Sekunden, bis sich alle beruhigt haben. Ach, ihr habt es noch nicht verstanden? Wir spielen es nochmal. Und dann hat er den Übergang gemacht, indem er keinen Übergang gemacht hat, sondern indem er eine Pause gemacht hat. Also sein Set
0: absolut
1: war
0: schräg. Ich meine, gerade in der Zeit hat man noch angefangen, auch ineinander zu mischen. Und gerade genau da ging es auch los, dass das irgendwie... Eigentlich ist das ja voll gegen den Trend gewesen.
1: Das ist voll gegen den Trend gewesen, aber andererseits ist es auch natürlich total schlau gewesen, weil er hat halt immer gedacht, wenn zwei Platten... musikalisch, also tonleitertechnisch, also vom Key, wie man heute sagt, also von der Tonart her zusammenpassen und auch vom Beat her zusammenpassen, heißt das ja nicht, dass sie auch zusammenpassen, weil die erzählen ja vielleicht auch was ganz anderes. Also er war eigentlich ein, vielleicht kann man sagen, ein Content-Mixer. Er hat also Inhalte zusammengemischt und hat damit einen ganzen Abend im Prinzip eine Geschichte erzählt. Ist jetzt ein bisschen hochtrabend, weil natürlich erzählt jeder Sänger oder jede Band oder jedes Musikstück seine eigene Geschichte. Aber irgendwie war das schon so, weil wenn er aufgelegt hat, dann war das so ein bisschen so, du hast alles von ihm mitgekriegt. Wenn Larry verliebt war, haben die Leute das unten auf der Tanzfläche gehört. Und wenn er irgendwas gespielt hat für irgendeinen Typen auf der Tanzfläche, weil er den cool oder geil fand oder was auch immer, dann haben die Leute das mitgekriegt und der Typ auch. Dann hat er hochgeguckt, der hat zurückgeguckt und man wusste, jetzt daher kommt der Track. So ein Track ist zum Beispiel die New York City Peach Boys. Don't make me wait.
0: Hören wir jetzt hier beim Weekend Starter am Freitagabend. Wir starten gemeinsam mit euch in das Wochenende.

0: Ihr hört den Weekend Starter am Freitagabend. Heute ein Spezial und da sind wir mittendrin.
1: Genau, Paradise Garage ist das Spezial über den Club in New York und Larry Levan war der Master, der Prediger des guten Sounds in diesem Club und wenn jetzt jemand denkt, da lief halt nur diese Musik, die Jungs jetzt gerade gespielt haben, die lief da, aber es lief auch Salsa, Gospel, Funk, Dub, Boogie, Elektro, Synthie-Pop, Rock, Post-Punk und auch später, also gegen Mitte der 80er, auch ganz frühe Hausplatten. Also er hat wirklich genreübergreifend gespielt. Der hat Grace Jones gespielt, Chaka Khan, er hat Yazoo, Don't Go gespielt, er hat Imagination gespielt. Der hat sogar Manuel Götsching gespielt. Der hat so ein einstündiges elektronisches Ding gemacht, E2, E4, also so ein Schachteil. Das ist völlig abgespaced. Das ist mittlerweile im Techno-Bereich total in. Der hat Marianne Faithfull gespielt, also die Muse von Mick Jagger, Rolling Stones. Der hat The Who gespielt, der hat Talking Heads gespielt und der hat The Clash gespielt. Also das ist dann Europa.
0: Wahnsinn, das ist eine Mischung, ne?
1: Das ist alles querbeet. Und also es ist keine, das Paradise Garage ist kein Museum für Disco, sondern es ist genau das Gegenteil. Es ist alles. Es ist Musik zum Tanzen. Und 1979 brach ja auch diese ganze Disco-Geschichte zusammen. Wir haben darüber ein Spezial gemacht, Disco, ne? Disco Died und alles könnt ihr nachhören übrigens bei uns auf der Seite, müsst ihr mal gucken. Das nur nebenbei.
0: Ja,
1: da hat Larry Levan nicht aufgehört, sondern der hat einfach weitergemacht. Der hat Rockbands gespielt und der hat alles gemacht und hat eine Geschichte erzählt mit cooler Musik. Und bei The Clash ging es halt sogar noch weiter, weil The Magnificent Dance, das ist der Song von The Clash, den hat er benutzt, wenn er gedacht hat, ist der Sound noch wirklich gut? Dann hat er diesen Song gespielt, mittendrin am Abend, wenn der Laden rappelvoll war, hat er diesen Song gespielt. Die Leute haben dazu getanzt. Ich meine, die waren Amis, ne? New Yorker, die waren eh bekloppt, was europäische Musik betraf. Dann hat er das Ding gespielt und hat gedacht, ja, rück die rechte Box da vorne, nochmal 2 Zentimeter nach links und die da hinten, die rückst du da hin. Ja, und dann war's gut. Also kein Disco-Track im klassischen Sinne, sondern völlig logisch im Paradise Garage.
0: Ja, wenn wir jetzt hier am Freitagabend, wir starten gemeinsam mit euch in das Wochenende.

0: Ihr hört den Weekendstarter am Freitagabend. Oh, das ist ja ein Spiel der Glocken, wollte ich schon sagen.
1: Ja, das ist The Clash. Also ihr erinnert euch, London Calling. Ja, das sind die. Die haben, finde ich, schon coole Musik gemacht. Ich hatte das echt nicht so auf dem Zettel, das Ding. Und dass das da gespielt worden ist, hatte ich erst recht nicht auf dem Zettel. Also auch in dieser ganzen Disco-Ära. Cool, okay. Ich meine, der Typ war für mich immer noch, und das meine ich total positiv, ein Freak. Nichtsdestotrotz, im Paradise Garage war es am Ende so, dass die ganzen Bands, ich meine, das haben natürlich alle mitgekriegt, was da abging. Ich meine, klar, es gab das Studio 54, aber das war 1980 irgendwie am Ende. Und danach gab es das zwar noch, aber es hatte nicht mehr diese Bedeutung oder diese Kraft, die es die drei Jahre von 77 bis 80 vorher hatte, wo alle wirklich da waren und wo man gesehen wurde. Aber das Garage, das gab es immer noch. Und man hatte irgendwie mitbekommen, dass dieser eine DJ, der dort aufgelegt hat, dass der quasi, dass der Mann war. Und alle wollten eigentlich, dass er die Platte spielte, die man gerade selber neu gemacht hat. Und das hat dann manchmal geklappt, manchmal auch nicht. Und er hat halt Tracks gespielt und die Leute haben sie gekauft. Die Stones haben was gemacht. Ohne Larry Levan war Pull Up the Bumper von Grace Jones sicherlich nicht so ein Riesentrack geworden. Aber irgendwann veränderte sich New York und es kam halt das fucking AIDS auf und das hat echt diese ganze Community und das Paradise Garage auch echt schwer getroffen. Also schon 1982, also das ist echt früh, gab es in der Garage die erste Benefizveranstaltung, wo man Geld gesammelt hat für die Menschen, die davon betroffen waren. Da wurden $50,000 gesammelt. Oh. Und der Clubbetreiber Michael Brody ist selber dann schwer an AIDS erkrankt und ist kurz im September 87 tatsächlich gestorben. Und dann schließt auch das Paradise Garage. Also quasi, das Ding war zu Ende und das ganze Wochenende, wo man gesagt hat, okay, wir schließen jetzt, wir machen nochmal ein Abschiedswochenende, das wird ein Marathon. Also es wurde von Freitagmorgen quasi bis Samstagabend wurde durchgetanzt und für Larry Levan verschwindet der Arbeitsplatz und vor allen Dingen eigentlich auch sein Instrument, weil der Club war ja wie sein Klavier oder seine Gitarre, der verschwindet. Sein Raum und seine Gemeinde verschwinden. Der hat natürlich noch in anderen Clubs aufgelegt, aber er hatte nie wieder diese absolute Freiheit zu machen, was er will, wie im Paradise Garage. Und trotz alledem endet die Geschichte nicht mit 1987. 91 hat er in London einen Club geöffnet, der Ministry of Sound, der genau so konzipiert war wie das Paradise Garage. Weil der Gründer, Justin Bergman, der hat das Paradise Garage erlebt und der wusste, was es ist. Der wusste, es kommt erst der Sound, dann das Licht, dann das Design und dann brauchst du den DJ, der es macht. Und natürlich hat Larry Levan auch da aufgelegt. Aber leider nicht lange, weil er ist am 8. November 1992 dann gestorben. Da war er nur 38 Jahre alt.
0: Ja, schon sehr früh, ja.
1: Ja, und ich finde, ein schöner Song, der das ganze Ding irgendwie beendet, ist von Inner Life mit Jocelyn Brown, Ain't No Mountain High Enough, in der Version von Larry Levan.
0: Ja, hören wir jetzt hier beim Weekend Starter Spezial.

0: Der Weekendstarter am Freitagabend. Wir starten gemeinsam mit euch in das Wochenende. Und ja, das Weekendstarter-Spezial neigt sich langsam sicher dem Ende entgegen.
1: Paradise Garage wurde dann irgendwann geschlossen und Larry stirbt am 8. November 1992 mit 38 Jahren. Das Gebäude an der King Street existiert heute auch nicht mehr. Es wurde 2018 abgerissen. Aber eigentlich ist Paradise Garage überall. Im Haus, in der Garage und vor allen Dingen auch in Resident DJs. Alles das hat das Paradise Garage gemacht. Und natürlich das Soundsystem. Das gab es vorher irgendwie nicht. Also, dass ein Soundsystem wichtiger war als eine VIP-Lounge. Und ein Club, der eben nicht für Zuschauer war, sondern für Tänzer. Und das ist vielleicht die größte Leistung dieses unscheinbaren Gebäudes an der King Street. Ich hoffe, ihr hattet Spaß bei unserem kleinen Spezial. Und Martin, du bist jetzt Experte, was Paradise Garage betrifft.
0: Auf jeden Fall. Ich bin jetzt wunderbar unterwegs. Es war ein sehr schöner Ausflug mit dir nach New York. Und dafür sage ich Dankeschön. Und das war das Weekendstarter Spezial.
1: Sehr gerne. Für dich immer.
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0: Und ich bin immer noch geflasht von unserem Spezial heute hier beim Weekend Starter und ich würde jetzt einfach gerne noch mehr Musik hören aus dieser Zeit.
1: Ja, und wer könnte das besser machen als DJ Woker, der uns ja schon letzte Woche einen unfassbaren Mix hingelegt hat. Und er hat mir gesagt, er würde das Tempo jetzt nochmal erhöhen. Und ich glaube, also man muss ehrlicherweise sagen, der hat jetzt nicht einfach irgendwie gegoogelt, welche Musik spielt Larry Levan im Paradise Garage, sondern, nein, so ist DJ Woker nicht, sondern der hat sich tatsächlich nicht intensivst damit beschäftigt, hat Zeitzeugen befragt, hat Recherche betrieben über die sozialen Medien und über alles. Da gibt es natürlich auch Paradise Garage Gruppen bei Facebook, bei Instagram, weiß der Henker wo. Und er hat all diese Leute befragt, was wollt ihr gerne hören, was hättet Larry gespielt? Und genau das hat er jetzt in seinem zweiten Teil des Paradise Garage Mixes zusammengemischt und ich wünsche euch echt nur viel Freude, weil jetzt betretet ihr tatsächlich den Club und ihr könnt tanzen. Also macht euch frei, macht euch locker, stellt ein paar nicht-alkoholische Getränke beiseite und dann legt los.
0: Also haben wir die Paradise Garage jetzt zusammen mit DJ Woker. Ich bin sehr gespannt. Los geht's!
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1: Hallo und herzlich willkommen bei einer neuen Folge beim Weekend Warm-Up von Connect Radio. Ich bin Steffi und ich freue mich, dass ihr auch heute wieder mit dabei seid. Und wir bleiben heute mal ganz in der Region, denn während bei vielen von uns die Kirchweihsaison gefühlt schon langsam vorbei ist, geht es in Fürth erst so richtig los. Die Fürther Michaeliskirchweih steht vor der Tür. Vom 3. bis zum 14. Oktober verwandelt sich die Fürther Innenstadt wieder in eine riesige Kerwa. Und ja, Anfang Oktober ist für eine fränkische Kirchweih schon ganz schön spät. Während wir im Sommer bei 30 Grad auf der Kerwa sitzen, braucht man in Fürth vielleicht schon etwa eine dickere Jacke. Warum sich ein Besuch trotzdem oder vielleicht gerade deshalb lohnt, darum geht's heute bei mir. Schön, dass ihr dabei seid.

Veranstaltungsfläche und über, ja, 250 Beschicker sind 2026 dabei. Dazu kommen Fahrgeschäfte, Verkaufsstände und natürlich jede Menge Essen und Getränke. Übrigens, die Michaeliskirchweih gilt als eine der größten Straßenkirchweihen Süddeutschlands. Also definitiv nicht nur eine Kerwa. Und in Fürth nennt man sie nicht umsonst die Königin der fränkischen Kirchweih.

Das war ein nicer Track. Kommen wir wieder zurück zur Fürther Michaeliskirche, weil warum heißt sie eigentlich so? Warum hat sie so einen langen ganzen Namen? Der Name hängt mit der Fürther Kirche St. Michael zusammen und damit merkt man schon, hinter der Kerwa steckt deutlich mehr Geschichte als nur Riesenrad und gebrannte Mandeln. Die Kerwa gehört zu den ältesten großen Volksfesten Frankens und hat sich über die Jahrhunderte immer weiterentwickelt. Heute ist sie sogar als immaterielles Kulturerbe anerkannt. Und obwohl mittlerweile natürlich moderne Fahrgeschäfte dazugehören, hat sich dieser traditionelle Charakter auch erhalten. Gerade die vielen Händler und Marktstände unterscheiden die Fürther Kerwa von klassischen Festen. Es ist irgendwie eine Mischung aus Einkaufen, Essen, Fahrgeschäften, jahrhundertalter Tradition. Und vielleicht ist genau das der Grund, warum die Fürther ihre Kerwa teilweise sogar als fünfte Jahreszeit bezeichnen.

Ich habe mal ein bisschen in den Zahlen zur Fürther Kerwa gestöbert. Ihr seid bei Connect Radio. Und ich finde, die Zahlen sind ziemlich beeindruckend. 2026 waren fast 260 Beschicker dabei. Es gibt 8 Großfahrgeschäfte, ein Riesenrad, Autoscooter, über 10 Kinderfahrgeschäfte. Und natürlich kommen wir zu dem wichtigen Punkt Essen. Fast 60 Imbissbetriebe sind auf dem Gelände verteilt, über 20 Ausschankbetriebe und größere Gastronomiebetriebe und eine eigene Ochsenbraterei. Für alle mit einem süßen Zahn gibt es über 20 Süßwaren- und Eisbetriebe. Also wenn man da einmal von Anfang bis Ende durchläuft, kann man also durchaus ein bisschen Zeit einplanen. Und vermutlich kommt man mit deutlich mehr Sachen zurück in der Hand oder im Magen, als man eigentlich kaufen wollte.

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1: Und das im September 2026. Herzlich willkommen, hier ist meine kleine Radioshow. Klein, die Radioshow. Natürlich wieder mit ganz vielen Rubriken, die ihr kennt. Klar, der Shitsong des Monats wird gesucht. Das wird gefragt, ob es denn einen gibt. Wir gehen zurück in die Charts. Ja, aber wir machen auch wieder eine große 90s-Party. 90er-Mucke ist wieder angesagt. Warum? Weil viele, viele...

0: gesagt haben, hey, die Sendung war richtig geil im August, das hätten wir gerne nochmal. Naja, dann machen wir auch einfach im September auch nochmal eine 90er-Party, oder? Viel Spaß dabei, wünscht Michael Klein-Luttmar.
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0: Die 90er, ganz viel Eurodance zum Beispiel gerade gehört, Culture Beat und Take Me Away, aber auch er war ganz oft in den Charts vertreten, DJ Bobo, Shadows of the Night.
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0: DJ Bobo und Shadows of the Night. Ja, wenn er Konzerte gab und auch immer noch gibt, das darf man ja nicht vergessen, dann sind das immer ganz besondere Erlebnisse. Hörerlebnisse der anderen Art sind aber manchmal Songs, die einige super geil finden, andere allerdings diese wieder absolut nicht mögen, also als Shit-Song sozusagen titulieren. Die Frage ist aber immer, ist es nun ein Shit-Song oder ist es keiner?
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Fragen wir doch mal, ist es nun ein Shitsong oder ist es keiner? Dafür gehen wir natürlich zurück in die 90er, klar. Zu einem Song, den es vorher schon einmal gegeben hat, genau. Please Don't Go wurde gecovert von einer Formation, die da hieß W. Vorher kam der Song von der Kisei Sunshine Band. Genau, richtig. Aber W machten daraus dann in den 90ern einen Dance-Track. Genauer gesagt im Jahre... Ja, wenn ich das jetzt wüsste. Es steht hier nirgendwo. Doch, da steht's. 1992. Ja, ihr könnt jetzt entscheiden, ist es ein Shitsong oder ist es keiner? Weil viele gesagt haben, ja, nee, das geht mir so auf den Sack. Der singt ja so oft Please Don't Go. Jetzt kann's aber auch langsam mal gut sein. Also weg damit. Tja, ihr könnt's entscheiden. Ist es ein Shitsong oder ist es keiner? Ihr kennt unsere Studio-Hotline, unsere WhatsApp-Textnachrichts-Hotline 0160 48 46 46 7. Dort könnt ihr hinschreiben und uns verraten, ist es nun ein Shitsong oder ist es keiner? Hier ist W und Please Don't Go.

Unser Shitsong des Monats, W und Please Don't Go, aus dem Jahre 1992. Gute Frage, ist es denn nun ein Shitsong oder ist es keiner? Ihr habt uns zahlreich geschrieben. Vielen, vielen Dank. Schauen wir doch mal, oder? Naja, erst darf ich euch verraten, dass der Song ein wirklicher Hit war. In der Schweiz auf Platz Nummer 2, in Österreich und in Frankreich ebenfalls bis auf der 2, in Schweden die 9, in Belgien und in den Niederlanden sogar die Nummer 1 gewesen und in Deutschland der Song 28 Wochen in den Charts bis auf Platz Nummer 3 hochgeschossen. Tja, aber die einen mochten ihn und die anderen überhaupt nicht. Und dann gucken wir doch mal, ne? Ja, Phil schreibt, gut, aber mit der Zeit echt nervig. Ja, dann schreibt der Ralf, weniger, okay. Dann schreibt der Übi, wieder so ein Fall, wo gleich zwei Versionen eines Songs gleichzeitig aufgetaucht sind. Einer der schlechteren Songs in jenem Jahr. Stark überschätzt. Okay, dann würde ich so fast sagen, 13-0 Shitsong, oder? Ja, dann schreibt hier der Shiriki, klar, ist ein Cover, aber eher von der schlechten Art und Weise. Okay, 4-0 Shitsong. Ja, Wahnsinn, oder? Dann schreibt der Lars, fand ich unnötig. Okay, dann schreibt der Gerd, gut, aber verleidet schnell. Ja, also Wahnsinn, oder? Dann schreibt hier einer ohne Namen, weniger. Ja, Michael schreibt, naja, so 2-3 Mal ging's noch, aber dann nervt's. Und Johnny schreibt, nicht so mein Fall. Eine einzige gute Stimme haben wir aber doch. Schicke Melodie, fand ich richtig gut, auch heute immer noch. Ja, gut, dann haben wir aber trotzdem jetzt mal wieder so einen Fall. Es ist ein Shitsong. Ich versprech's, ich werd's nie wieder in meiner Radioshow spielen. Aber den hier, den dürfen wir spielen. Ein echter Top-Hit, eine Nummer 1 in den 90ern. Dr. Alban und Sing Hallelujah.

0: Dr. Alban, Topmusik aus den 90ern und Sing Halleluja. Jawohl, wir gehen auch zurück in die 90er. Ja, und schauen dort mal zurück in die Charts. Was war denn da so top?
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0: Und zwar gehen wir mal in die Albumcharts der 90er Jahre. Welche Alben waren denn megamäßig angesagt? Hier ist die Top 10. Bon Jovi auf der 10 mit Keep the Faith. Ace of Base und Happy Nation auf der 9, so hieß das Album. Michael Jackson und History auf der 8. Metallica mit dem gleichnamigen Album Metallica auf der 7. Guns N' Roses mit Use Your Illusion 2 auf der 6. Queen Greatest Hits Part 2 auf der 5. Die Kelly Family mit Over the Hump auf der 4. Pur Seiltänzer Traum auf der 3. Die 2, auch Michael Jackson, Dangerous, sein Album, hielt sich 48 Wochen alleine in den Top 10. Die absolute Nummer 1 der 90er in Deutschland in den Albumcharts war aber er. Ein ganz besonderer, der sein Album Alles herausbrachte im Jahre 1996. Natürlich spreche ich von Wolle P.

0: Wolfgang Petri und sein Album Alles Wow, das ganze Jahr 1996 in den Charts und auch noch viel, viel länger. Deswegen das Album schlechthin der 90er Jahre, wer hätte das gedacht? Und auf diesem Album eben auch der Alles-Hitmix, deswegen gespielt. Aber wir wollen doch auch wissen, welche Single war denn die erfolgreichste Single der 90er Jahre in den deutschen Singlecharts? Schauen wir auch mal rein.
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0: Hier ist sie, die Top 10 der 90er. Wes und Alané auf der 10, Ace of Base und All That She Wants auf der 9, Matthias Reim, Verdammt, ich lieb dich auf der 8, Vangelis und Conquest of Paradise auf der 7, Hathaway, What is Love auf der 6, Dr. Album, It's My Life auf der 5, Sarah Brightman und Andrea Bocelli, Time to Say Goodbye auf der 4, Guns N' Roses, November Rain auf der 3. Die 2 verrate ich noch nicht, hat einen Grund, denn die 1 ist schon wieder Wolle Petri. Jawohl, tatsächlich. Mit seiner längsten Single der Welt. Stand nie auf Platz Nummer 1, nur die 7 höchste Chartplatzierung. Aber trotzdem die erfolgreichste Single, weil so viele Wochen in den Charts. Spielen tun wir deswegen die eigentliche Nummer 2. Auch ein Riesenhit der 90er. Winds of Change, natürlich die Scorpions. Hier ist sie, die zweiterfolgreichste Single der 90er Jahre in den deutschen Singlecharts.

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1: Und das im September 2026. Herzlich willkommen zurück. Hier ist die zweite Stunde meiner kleinen Radioshow. Eine Stunde haben wir schon hinter uns, ja, aber es kommt noch was. Wir besuchen zum Beispiel Marianne und Helga in Siseby, richtig. Außerdem haben wir noch unseren Megamix des Monats. Wir gehen noch nach Holland, suchen dort den Sommerhit des Monats sozusagen. Ja, und den Ralf des Monats haben wir auch noch. Na klar, einiges also noch für euch vorbereitet. Wir starten die zweite Stunde unserer 90er-Party mit den Vanga Boys. We like to party. Was für ein Kracher. Wenn man es um die 90er und Partymusik geht, dürfen die Vanga Boys nicht fehlen. Ich wünsche euch ganz, ganz viel Spaß, auch in dieser zweiten Stunde meiner kleinen Radioshow, Klein die Radioshow. Weiterhin mit mir, mit Michael Klein-Luttmar.
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